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Bonjour und einen wunderschönen Freitagmorgen. Es ist jetzt 6 Uhr 54 und ihr habt Loro auf 90,2. Schön, dass ihr eingeschaltet habt. Gleich um 7 Uhr starten wir mit den Nachrichten im Weckruf. Vorher hören wir aber noch Toast Love Paradigm von Laura Lee und The Jets. Viel Spaß und bis gleich.

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1: Es ist 7 Uhr im Studio Luca. Guten Morgen. Die 5 norddeutschen Bundesländer fordern deutlich mehr Geld vom Bund für den Ausbau ihrer Seehäfen. Bei der gestrigen gemeinsamen Konferenz in Rostock verlangten die Regierungschefs statt der bisher rund 38 Millionen künftig mindestens 500 Millionen Euro pro Jahr. Zur Begründung verwies Mecklenburg-Vorpommerns Ministerpräsidentin Manuela Schwesig auf die Bedeutung der Häfen für die gesamte deutsche Wirtschaft, etwa als wichtige Energieknoten. In den norddeutschen Häfen gibt es nach ihren Angaben einen Investitionsstau von insgesamt rund 8 Milliarden Euro. Außerdem wollen die Länder den Handel mit dem Ostseeraum stärker ausbauen, um die wirtschaftliche Abhängigkeit von den USA und China zu verringern. Bei den hohen Energiepreisen fordern die Nordländer zudem eine schnelle Senkung der Stromsteuer auf das europarechtlich zulässige Minimum. In Rostock wird seit gestern die Champions League der Frauen im Goalball ausgetragen. 8 Mannschaften kämpfen um den wichtigsten Vereinstitel Europas, darunter der Rostocker Goalball-Club Hansa. Das Rostocker Team trifft in der Vorrunde auf die Gegnerinnen aus der Türkei, Schweden und Frankreich. Wegen Verletzungs- und Schwangerschaftsausfällen hat der Verein die israelische Nationalspielerin Lihi Ben David verpflichtet, die laut Sportchef Mario Turloff als beste Spielerin der Welt gilt. Das Turnier läuft bis Sonnabend in der Sporthalle der Christophorus-Schule und kann bei freiem Eintritt besucht werden. Rostocks Team spielte gestern bereits gegen die türkische Mannschaft aus Karaman-Ramas und gewann mit 5:3. Auch das zweite Vorrundenspiel gegen Malmö hat Rostock gewonnen, mit 7:4. Weiter geht es heute Vormittag gegen das Team aus Lyon. In Mecklenburg-Vorpommern ist im vergangenen Jahr erneut mehr Speisefisch gezüchtet worden. Nach Angaben des Statistischen Landesamts kamen 2025 rund 560 Tonnen Fisch aus Aquakulturen, 2,3% mehr als im Vorjahr. Besonders häufig wird im Landtag der afrikanische Raubwels gezüchtet. Mit knapp 420 Tonnen macht er fast 3/4 der gesamten Produktion aus. Insgesamt gibt es 16 Aquakulturbetriebe in Mecklenburg-Vorpommern, die meisten davon im Landkreis Ludwigslust-Parchim sowie in den Landkreisen Rostock und Mecklenburgische Seenplatte. Auf diese drei Landkreise entfallen zusammen fast 98% der gesamten Fischproduktion aus Aquakulturen im Land. Bundesweit trägt Mecklenburg-Vorpommern rund 3,4% zur Aquakulturproduktion bei. Bundesinnenminister Alexander Dobrindt sieht die Drohnenabwehr als dauerhafte Aufgabe für die Bundespolizei. Die neue Einheit soll von derzeit 70 auf 300 Einsatzkräfte bis zum Jahresende wachsen. Hintergrund ist unter anderem der Fund einer Drohne mit Sprengstoff- und Zündmechanismus am Flughafen Leipzig-Halle. Eine mögliche russische Urheberschaft wird von vielen Politikern vermutet, Dobrindt will jedoch zunächst die Ermittlungen abwarten. Unterdessen fordern die Grünen ein Echtzeit-Lagebild für Flugobjekte, das unter anderem zeigen soll, ob eine Drohne zugelassen ist und von wo sie gesteuert wird. Außerdem schlagen sie einen Drohnengipfel im Kanzleramt vor, an dem Sicherheitsbehörden und Rettungsorganisationen teilnehmen sollen. Und Polen plant eine befristete Erhöhung der Körperschaftssteuer für große Energie- und Kraftstoffunternehmen. Der Steuersatz soll 2027 von derzeit 19 auf 30% steigen. Betroffen wären Öl-, Gas- und Stromunternehmen mit einem Jahresumsatz von mehr als 50 Millionen Euro. Mit den zusätzlichen Einnahmen will die Regierung energieintensive Industrien unterstützen. Als Begründung nennt sie die hohen Energiepreise in Polen und die aus ihrer Sicht ungewöhnlichen hohen Gewinne der Energie- und Kraftstoffkonzerne. Das Gesetz muss noch vom Parlament gebilligt und vom Präsidenten unterzeichnet werden. Soweit die Nachrichten.
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2: Aktuell haben wir in Rostock 13 Grad bei blauem Himmel. Die Temperaturen erreichen heute bis zu 21 Grad und im Laufe des Tages wechseln sich Sonne und Wolken immer wieder ab. Es erwarten uns etwa 2 Sonnenstunden. Dazu weht eine schwache Brise aus westlicher bis südwestlicher Richtung. Am Abend wird es dann überwiegend stark bewölkt, aber es bleibt trocken. Die Sonne geht heute um 20:30 Uhr unter In der Nacht ziehen ein paar Wolkenfelder durch und die Temperaturen sinken auf 14 Grad. Soweit das Wetter.
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2: Einen wunderschönen Freitagmorgen und herzlich willkommen beim Weckruf, der Frühsendung hier auf 94,2. Schön, dass ihr dabei seid an diesem sonnigen 21. August. Ich bin eure Moderatorin Daphne und heute begleitet mich Luca mit den Nachrichten. Salut Luca.
1: Guten Morgen.
2: So, ein letztes Mal Frühschicht für diese Woche. Bist du bereit?
1: Ich bin so bereit fürs Wochenende, ja.
2: Das ist gut. Ich auch tatsächlich. Und ich hoffe, ihr auch. Wir haben jetzt 7:06 Uhr. Ihr hört den Weckruf auf 94,2. Und bevor ich euch verrate, was euch in der nächsten Stunde erwartet, kommt jetzt Harry Styles mit As It Was. Viel Spaß!
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Hearted Waving the Guns mit in diesen Zeit tanzen, featuring La Bali. Es ist jetzt 7.13 Uhr und ihr hört den Freitagweckruf auf Loronensch.2. Und wir haben heute wieder ein schönes und sehr abwechslungsreiches Programm für euch. Worauf könnt ihr euch freuen? Es wird auf jeden Fall sportlich. Wir blicken auf das Hansa-Spiel heute Abend gegen Stuttgart. Dann haben wir wie jeden Freitag auch ein paar Veranstaltungstipps für euch fürs Wochenende. Und gleich in ein paar Minuten geht es um sogenannte Theaterbotschafter. Also bleibt neugierig und bleibt dran. Zuerst hören wir noch Love Somebody von The Allergies. Viel Spaß!

0: Ihr achtet das Berliner Quintett Remote Bondage mit Good Girl Go to Hell. Es ist jetzt 7:19 Uhr. Ihr hört den Freitagweckruf auf Loro 90,2. Schön, dass ihr dabei seid. Kommen wir nun zu unserem ersten Thema. Ein Ort, das ich in Rostock sehr gemocht habe, obwohl ich noch nicht sehr oft da war, ist das Volkstheater. Ich war dafür die Verleihung des Popfisch Filmfestival, genau. Und das war sehr cool. Und ja, ich finde, das Volkstheater hat noch viele Potenziale und einige werden vielleicht mit dem Neubau am Stadthafen gelöst. Andere sind schon jetzt in Arbeit. Zum Beispiel könnte es mehr Akzeptanz auch außerhalb der Innenstadt geben. Und dafür genau wird derzeit ein spezielles Netzwerk aufgebaut. Das Ziel ist es, in jedem Rostocker Stadtteil einen sogenannten Theaterbotschafter zu haben. Und Lüttenklein, Lichtenhagen, Schmal und Deko sind schon gut dabei. Und jetzt auch in der Südstadt zieht man jetzt nach. Das konnte Marike von unserer Stadtteilredaktion erfahren.
1: Und vor mir sitzt Rita Kurz, das ist unsere Theaterbotschafterin von der Südstadt und Bistow. Rita, wie kamst du zu diesem Ehrenamt?
2: Ja, hallo. Ja, das war eigentlich ganz unspektakulär. Ich habe eine sehr nette Nachbarin und die hat mich gefragt, ob ich Lust hätte, dass hier ein Posten vakant sei und ja.
1: Was sind deine Aufgaben oder wo siehst du deine Aufgabe als Theaterbotschafterin?
2: Ja, also einfach Leute ins Theater zu bringen, um das mal so zu sagen. Also Leute, die sonst nicht hingehen, die vielleicht nicht alleine gehen würden und dafür zu interessieren. Und
1: also
2: ja.
1: Einfach zu begleiten, zusammen.
2: Genau. Dass man dann zusammen hingeht, dass man darüber vorher oder auch nachher sprechen kann.
1: Ja, das ist ja auch ganz neu. In manchen Stadtteilen gibt es ja auch einen Theaterbus, den haben wir ja hier in der Südstadt nicht. Aber wir fahren mit der Straßenbahn von hier
2: genau.
1: Los. Da bist du auch dabei?
2: Ja, auf jeden Fall. Das ist ja doch super bequem von hier.
1: Wann ist der erste Termin? Weißt du das aus dem Kopf?
2: Ah, das ist der 15.
1: Der 15. September.
2: Dienstag jedenfalls, September, genau.
1: Genau, geht es hier los, 18.26 Uhr ja. An der Haltestelle. Und
2: genau.
1: Da bist du auch dabei. Wo fahrt ihr hin?
2: Da fahren wir in die Werfthalle. Zu The Time Is Now. Und es ist tatsächlich die letzte Vorstellung. Insofern, es ist ein Musical, wo es um die Musik der 2000er geht, also richtig gut sein soll.
1: Also ist das auch deine erste Amtshandlung als
2: ja.
1: Theaterbotschafterin?
2: Ja, das war schon ganz schön spannend, muss ich wirklich sagen. Also zunächst mal war ich ja hier und habe so ein bisschen die Leute kennengelernt, um mir ein Bild zu verschaffen. Habe gedacht, oh ja, das ist ein Ehrenamt, das könnte Spaß machen.
1: Mhm.
2: Dann habe ich das als erstes einer Freundin erzählt und es ist tatsächlich so, dass die lauthals anfing zu lachen, hat gesagt, du und Theater, du gehst doch überhaupt nicht ins Theater.
1: Oh.
2: Ja, genau, so ist es.
1: Wie sieht's mit den jungen Leuten aus? Möchtest du da auch was bewirken? Möchtest du die auch mehr mit einbeziehen?
2: Natürlich.
1: Natürlich,
2: ja.
1: Da haben sich noch nicht so viele
2: angemeldet. Oh, das ist jetzt nicht nur für Rentner vorbehalten.
1: Ach so. Was sind denn so die Rückmeldungen der Bewohner über das Theater? Da kriegst du ja auch, wie du erzählt hast, viele Anrufe und die erzählen ja auch die Sorgen. Was ist dort gerade der Stand?
2: Ja, also ein paar Interessenten und Interessentinnen haben sich tatsächlich gemeldet. Dann ist auch doch von Interesse immer mal die Frage nach dem Preis. Weil das Angebot ist, ich sag mal, natürlich nicht kostenfrei. Wenn jemand Ermäßigungen sowieso in Anspruch nehmen kann, dann gelten die auch für dieses Angebot. Und ansonsten kriegt man einen Gruppenrabatt, also das heißt einen etwas günstigeren Preis für sonst teurere Plätze. Und günstiger heißt 35 Euro, aber die guten Plätze kosten eben auch schon mal 48. Also es ist ein bisschen günstiger, kostet aber eben trotzdem auch Geld.
1: Bist du als Theaterbotschafterin auch in der Position, mit dem Volkstheater über sowas zu reden? Also seid ihr da auch im Austausch?
2: Also ich nicht. Da gibt es eine Vermittlerin, die das macht. Und wie sich das weiterentwickeln wird, das kann ich halt auch noch gar nicht so sagen. Ich glaube, da ist auch Spielraum. Da mag sich auch was verändern, dass man noch selber mehr in Kontakt tritt. Es ist ja alles noch im Anfang. Ja, mal gucken, was draus wird. Genau.
0: Ja, mal gucken, was draus wird. Ich finde das Projekt auf jeden Fall sehr wichtig und total spannend. Und ja, ich bin gespannt, wie es sich weiterentwickeln wird. Und wir wünschen natürlich den neuen Theaterbotschafterin der und ja, vor allem Rita Kurz, die neue Theaterbotschafterin in der Südstadt, viel Erfolg und viele Mitstreiter. Es ist jetzt 7.25 Uhr. Ihr hört Laura 90,2, es ist der Weckruf. Und jetzt kommt ein Song aus unserer aktuellen Heavy Rotation, oder auch Lorotation genannt. Das heißt ein Song, das unsere Musikredaktion besonders gut fand und das ihr demnächst auf Loro öfter hören könnt. Jetzt kommt Los Pichos, Adrian Quesada und Sincane mit Hang Up Part 2. Viel Spaß!

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2: Es ist 7.30 Uhr, die Kurzmeldungen mit Luca. Guten Morgen. Im Rostocker Zoo gibt es einen neuen Bewohner. Der zweijährige Hengst Mushu ist aus dem Tierpark Berlin nach Rostock gezogen. Mushu ist ein asiatischer Wildesel und soll künftig für Nachwuchs bei der gefährdeten Tierart sorgen. Das europäische Erhaltungszuchtprogramm hat ihn gezielt dem Rostocker Zoo zugeteilt. Rostock muss sich auf deutlich größere Herausforderungen in der Pflege einstellen. Nach einem Bericht der Stadtverwaltung könnten steigende Kosten, mehr Pflegebedürftige und ein zunehmender Fachkräftemangel die Situation bis 2040 verschärfen. Die Stadt will deshalb Pflege- und Wohnangebote ausbauen und Angehörige stärker unterstützen. Der Seniorenbeirat fordert unter anderem mehr Kurzzeitpflege, barrierefreien Wohnraum und bessere Bedingungen für Pflegekräfte. In Wismar beginnt heute das traditionelle Schwedenfest mit einem bunten Programm aus Geschichte, Musik und Markttreiben. Die offizielle Eröffnung ist am Nachmittag geplant. Erwartet wird auch Mecklenburg-Vorpommerns Ministerpräsidentin Manuela Schwesig. Mit dem Fest erinnert die Hansestadt an ihre rund 150-jährige Zugehörigkeit zu Schweden. Wirtschaftsverbände und Großkonzerne aus Bayern und Baden-Württemberg drängen die Bundesregierung zu schnellen Reformen. Angekündigte Vorhaben müssten ohne Abstriche umgesetzt werden, hieß es in einem gemeinsamen Schreiben. Die Unternehmen sehen sich wegen hoher Energiekosten und veränderter wirtschaftlicher Bedingungen stark unter Druck. Sie fordern unter anderem, die Belastung durch Sozialversicherung dauerhaft zu senken. Und Peru ist von einem schweren Erdbeben erschüttert worden. Das Erdbebeninstitut des Landes gab die Stärke mit 7,2 an, die US-Erdbebenwarte mit 6,7. Nach ersten Angaben gab es verletzte und Dutzende beschädigte Gebäude. Es ist bereits das dritte schwere Erdbeben in Südamerika innerhalb von 2 Monaten. Bei den Beben in Venezuela Ende Juni und in Kolumbien vergangene Woche kamen insgesamt tausende Menschen ums Leben. Soweit die Kurzmeldungen.
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3: Die Sonne scheint und aktuell haben wir in Rostock 14 Grad. Im weiteren Tagesverlauf wechseln sich Sonne und Wolken immer wieder ab und die Temperaturen erreichen bis zu 21 Grad. Am Abend wird es dann überwiegend stark bewölkt, aber es bleibt trocken und in der Nacht ziehen ein paar Wolkenfelder durch. Bei Tiefstwerten um 14 Grad. Soweit das Wetter.
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3: Einen wunderschönen Freitagmorgen und willkommen beim Weckruf auf Flora 90,2. Mein Name ist Daphne, ich bin eure Moderatorin und in den Nachrichten habt ihr gerade Luca gehört. Guten Morgen.
2: Guten Morgen.
3: Das Mikro anzuschalten vergesse ich immer wieder.
2: Ich weiß auch mal nicht so ganz, was ich machen soll. Ich bin immer kurz davor, so einmal kurz rüber zu laufen und so drauf zu drücken.
3: Nee, also ich brauche noch ein bisschen Zeit. Sag mal, Luca, was machst du am Wochenende?
2: Also so ganz konkret, was genaues geplant habe ich noch nicht. Ich treffe mich wahrscheinlich mit Freunden und doch, eine Sache mache ich auf jeden Fall. Und zwar am Sonntag werde ich Archia Nova spielen.
3: Ach, das klingt schön.
2: Ja, das ist sehr schön. Ist auch ein fabelhaftes Spiel.
3: Mhm. Und ja, also weitere Veranstaltungen, Tipps, sag ich mal, haben wir dann in ein paar Minuten für euch. Aber zuerst blicken wir auf das Hansa-Spiel heute Abend gegen Stuttgart. Also bleibt gespannt. Zuerst hören wir noch Sonderstiller von Gardens. Viel Spaß!
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0: et hartet die französische Band Telefon mit dem Song New York avec toi. New York mit dir. Einer meiner Lieblingssongs, muss ich sagen. Ich glaube, ich habe es zu oft mit meinen Eltern gehört und jetzt, ja, genau. Es ist jetzt auf jeden Fall 7:40 Uhr. Ihr hört den Freitag-Weckruf auf Loro 90,2 und ich weiß nicht, was ihr heute Abend vorhabt, aber bei vielen dürfte ein Termin festgebaut sein, nämlich Fußball. Hansa trifft im Pokal mal wieder auf Stuttgart. Das Duell gab es schon mehrmals in der Pokalgeschichte und Achtung, zumeist mit dem besseren Ende für Hansa. Ich habe meinen Kollegen Ali gefragt, welche Vorzeichen er heute Abend sieht.
1: Was die Ausgangssituation des Pokalspiels Hansa gegen Stuttgart angeht, da gibt es eigentlich keine zwei Meinungen. Auch wenn die Statistik, wie du sie angesprochen hast, etwas anderes sagt. Da ging Hansa nämlich bei insgesamt 6 Duellen 4-mal als Sieger vom Platz. Aber zurück ins Hier und Heute. Und da ist der VfB Stuttgart ganz klar der haushohe Favorit. Auch wenn viele da immer wieder auf Pokal und eigene Gesetze verweisen. Aber dafür müsste schon sehr viel sehr ungewöhnlich verlaufen heute Abend im Ostseestadion. Und so klingen die Worte aus Stuttgart von Cheftrainer Sebastian Hoeneß zu Hansa Rostock dann auch eher nett und respektvoll, lassen aber zugleich keinen Zweifel am wahrscheinlichen Ausgang des Spiels.
2: Soweit ich das bisher einschätzen kann, ist es für mich ein klarer Aufstiegskandidat. Das ist eine Mannschaft, die sehr homogen Fußball spielt. In allen Phasen sehe ich da eine Idee. Ja, wollen aggressiv nach vorne verteidigen. Oder natürlich haben sie mit den Fans zu Hause einen riesen Fund, dass sie dann da auch haben. Und so sicher der Vorteil aktuell für die Zweit- und Drittligamannschaften, dass sie halt ihre zwei Spiele schon haben. Und deswegen werden wir da am Peak agieren müssen, was die Intensität angeht und werden dort alles abverlangt bekommen. Davon gehen wir aus. Kann mich da aber nur wiederholen. Wir gehen natürlich mit dem klaren Ziel, fliegen wir nach Rostock, eine Runde weiterzukommen.
1: Auf Rostocker Seite klingt es sportlich gesehen ähnlich, was die Rollenverteilung in diesem Pokalduell betrifft, wobei Cheftrainer Daniel Brinkmann auch nicht müde wird, ein gewisses Genießen so eines Pokalduells einfordert, erst recht unter diesen Umständen.
3: Ja, es ist ein Spiel, was, soweit ich weiß, jetzt bei ZDF und Sky auch übertragen wird. Es ist ein Live-Spiel, es ist das einzige Spiel, was zu der Zeit stattfindet. Und dazu ist es ein Heimspiel, es wird dann dunkel sein. Wer schon mal Spiele unter Flutlicht im Ostseestadion mitgemacht hat, der weiß, dass das nochmal ein anderes Level ist, nochmal besonderer ist und dazu eben Gegner gespickt mit Nationalspielern. Top. Und wir versuchen uns natürlich einen Plan zurechtzulegen, der dann auch funktionieren kann. Aber klar ist auch, an so einem Tag braucht man so das notwendige Glück braucht man einfach schon. Und und der Gegner vielleicht nicht den allerbesten Tag. Wir freuen uns und wir wollen die kleine Chance, die wir haben, wollen wir nutzen.
1: Und wenn nicht in den regulären 90 Minuten eine Entscheidung fallen sollte, dann zur Not eben vom Elfmeterpunkt. Hansa-Chefcoach Brinkmann hat selbst auch das trainiert. Und wenn er denn dürfte, wäre er generell vorbereitet.
3: Ja, selbstverständlich. Ich habe gut geschossen.
0: Vielen Dank an Ali für den Beitrag. Also Hansa gegen Stuttgart ab 20:45 Uhr im Ostseestadion. Mit dem Ticket wird es schwierig, das Match ist zwar ausverkauft, aber es gibt auch viele weitere Möglichkeiten, das Spiel zu verfolgen und wir drücken natürlich die Daumen. Es ist jetzt 7:44 Uhr, ihr hört den Weckruf auf Loro 90,2 und jetzt kommt Angela Chambers mit Wrong Girl.

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4: Ihr hattet den französischen Rapper Orelsan mit du propre. Wir haben jetzt 7:50 Uhr und ihr hört den Freitagweckruf auf Loranisch.2. Schön, dass ihr dabei seid. Habt ihr am Wochenende schon etwas vor? Ich persönlich noch nicht so. Ich werde mich mit ein paar Freunden treffen und ich muss auch langsam meine Wohnung aufräumen und meine Sachen aussortieren und packen. Aber das macht mich auch ein bisschen traurig, deshalb mache ich das sehr langsam. Und ja, auf jeden Fall, falls ihr so ein bisschen Inspiration braucht, jetzt kommen ein paar Veranstaltungstipps für euch, diesmal von Ali vorbereitet. Also viel Spaß!
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6: Freitag. Habt ihr Lust, euch mit Politik zu beschäftigen? Immerhin sind ja in 4 Wochen Landtagswahlen in Mecklenburg-Vorpommern. Nun, dann hat die Stadthafenbar Hafendommel ein sehr unterhaltsames und zugleich kurzweiliges Angebot für euch. Hopfen und Haltung heißt es auf der Hedgehalbinsel ab 16 Uhr. Die Organisatoren versprechen Politik zum Anfassen. Sie haben sich dabei vom dänischen Demokratiefestival Völkermodet auf Bornholm inspirieren lassen und starten nun ihre ganz eigene Rostocker Variante. Eingeladen dazu sind Vertreter aller demokratischen Parteien. Im ersten Teil müssen Sie den Interessierten Fragen zu Ihren Wahlprogrammen beantworten. Dabei steht vor allem der Austausch im Fokus, nicht der Monolog. Im zweiten Teil dann wechseln alle gemeinsam an den Zapfhahn und zu möglichen persönlichen Gesprächen. Und dafür hat die Rostocker Brauerei eine Menge Hopfensaft gestiftet. Hopfen und Haltung. Heute ab 16 Uhr an der Hafendommel. Anna Matteur ist eine sehr kreative Komödiantin aus Dresden. Heute Abend gastiert sie mit ihren Musikern The Buse und dem Programm Chaoshüter 2026 im Kulturhafen Rostock, also im Zirkuszelt Phantasia. Anna Matteurs Verständnis von Chaos ist dabei vor allem Überraschung, Abenteuer, Inspiration, Improvisation. Power-Humor mit Anna Matteur und den Buse heute ab 19 Uhr im Zirkus Phantasia. Gleich um die Ecke, also im Mau-Club, schlägt die Trash-Metal-Band Soulfly auf. Mit ihrem 13. Studioalbum Karma sind sie in diesem Monat auf Deutschland-Tour. Thematisch kreist ihr aktuelles Album um die spirituellen Kräfte indigener Kulturen, um das Leben in den brasilianischen Favelas und die Suche nach innerer Stärke. Ein echt intensiver Konzertabend heute mit Soulfly ab 20 Uhr im Mau.
7: Samstag.
6: Wer im Sommer noch nicht im Klostergarten war, sollte dies schleunigst nachholen, denn die Open-Air-Saison und natürlich auch der Sommer gehen so langsam zu Ende. Morgen gibt's die Möglichkeit, noch einmal den Shakespeare-Klassiker Sturm zu erleben. Ein Märchen, das von der Handlung her so ein bisschen an Robinson Crusoe erinnert, aber dann auf der Bühne doch ganz anders daherkommt. Sturm. Morgen im Klostergarten ab 20 Uhr. Klassische Musikkunst ertönt zeitgleich in der Nikolaikirche in der östlichen Altstadt. Mit ihrem Konzert For a Better World starten Fiora Feitmann und der iranische Komponist Majid Montazer ein weiteres Projekt für Frieden, Menschlichkeit und Hoffnung. Ihre Kompositionen verbinden dabei klassische Elemente mit persischen Tönen und kultureller Offenheit und wirken wie ein emotionales Statement für Verständigung und Versöhnung. Wo? In der Nikolaikirche. Wann? Morgen 20 Uhr.
7: Sonntag.
6: Das Wochenende entspannt ausklingen lassen, könnte übermorgen am Sonntag im Freigarten bestens gelingen. Unter dem Motto Krims, Krams und Kronkorken findet dort nämlich gleich nach dem Frühstück ein Flohmarkt statt. Von 13 bis 18 Uhr könnt ihr nach Belieben stöbern oder selbst eure aussortierten Teile unter die Leute bringen. Ein Flohmarkt sozusagen von jungen Menschen für junge Menschen. Sonntag ab 13 Uhr im Freigarten des PWA. Gleich 4 Kreuzfahrtschiffe machen am Sonntag in Warnemünde fest, kann man sich anschauen und dann gleich mal einen Abstecher in den Kurhausgarten machen. Dort sorgt nämlich das Duo Strandfunk für sommerliche Klänge. Sie bringen beliebte Klassiker, aber auch aktuelle Hits mit. Perfekt inszeniert, um das Wochenende ausklingen zu lassen und für die letzte Augustwoche gewappnet zu sein. Beginn des Sommerkonzerts, 15.30 Uhr im Warnemünder Kurhausgarten.
2: Und das waren die Veranstaltungstipps. Viel Spaß!
4: Vielen, vielen Dank an Ali für den Tipps. Ich finde, sie klingen alle sehr, sehr schön und ich hoffe, es war auf jeden Fall was für euch dabei. Es ist jetzt 7.56 Uhr, das heißt, gleich kommt Luca wieder im Studio mit Nachrichten aus Rostock und der ganzen Welt. Und ich bin immer sehr gespannt, was er zu erzählen hat. Und deshalb hat er mir schon ein paar Themen verraten, die er für euch vorbereitet hat. Und zwar Neubau einer Regionalschule in Güstrow, Abiturreform in Niedersachsen und Zahl der Westnil-Virus-Infektionen in Griechenland steigt. Mehr dann gleich von Luca selbst, aber zuerst hören wir noch Kraftklub und Sterblich sein. Viel Spaß!

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1: Um 8 Uhr im Studio Luca, guten Morgen. Für mehr als 1500 Kinder beginnt am Montag in Rostock das neue Schuljahr. Für viele von ihnen ist der Schulweg eine neue Herausforderung. Die Polizei will deshalb gemeinsam mit der Verkehrswacht und der DEKRA für mehr Sicherheit rund um die Rostocker Grundschulen sorgen. Zum Schulstart werden unter anderem Schulwege beobachtet und verstärkt Verkehrskontrollen durchgeführt. An der Grundschule Nordwindkenner zeigen Viertklässler gemeinsam mit der Polizei, worauf es beim sicheren Überqueren der Straße, beim Ein- und Aussteigen sowie beim Anschnallen ankommt. Alle Rostocker ErstklässlerInnen bekommen außerdem gelbe Warnwesten, damit sie im Straßenverkehr besser gesehen werden. Die Kontrollen an den Schulen werden auch in den kommenden Wochen fortgesetzt. Dabei geht es unter anderem um Fahrradsicherheit, Gurtpflicht und geeignete Kindersitze. In Güssbützow im Landkreis Rostock ist heute eine Regionalschule neu eröffnet worden. Die Stadt hatte rund 34 Millionen Euro in den Neubau investiert, der pünktlich zum Start des neuen Schuljahres bezogen werden soll. Ursprünglich sollte die Schule bereits vor einem halben Jahr fertig sein, doch Wasserschäden und Probleme mit Baufirmen verzögerten die Eröffnung. Eine Besonderheit sind die sogenannten Werkkabinette, in denen SchülerInnen der 8. und 9. Klassen praktische Erfahrungen sammeln können. Geplant sind unter anderem Angebote in Friseur und Kosmetik, Haus- und Gastwirtschaft, Bürokommunikation sowie Metallbau. Der Neubau war nötig geworden, weil die Regionalschule seit 2008 im Bützower Gymnasium untergebracht war und dort zunehmend Platz für beide Schulen fehlte. In Mecklenburg-Vorpommern ist im vergangenen Jahr erneut mehr Speisefisch gezüchtet worden. Nach Angaben des Statistischen Landesamts kamen 2025 rund 560 Tonnen Fisch aus Aquakulturen, 2,3% mehr als im Vorjahr. Besonders häufig wird im Land der afrikanische Raubwels gezüchtet. Mit knapp 420 Tonnen macht er fast drei Viertel der gesamten Produktion aus. Insgesamt gibt es 16 Aquakulturbetriebe in Mecklenburg-Vorpommern, die meisten davon im Landkreis Ludwigslust-Parchim sowie in den Landkreisen Rostock und Mecklenburgische Seenplatte. Auf diese drei Landkreise entfallen zusammen fast 98% der gesamten Fischproduktion aus Aquakulturen im Land. Bundesweit trägt Mecklenburg-Vorpommern rund 3,4% zur Aquakulturproduktion bei. In Niedersachsen soll die Oberstufe künftig mehr Wahlfreiheit bieten und SchülerInnen individueller auf Studium und Beruf vorbereiten. Geplant sind unter anderem weniger Klausuren, flexiblere Fächerkombinationen und der Wegfall der Facharbeit. Außerdem sollen klassische Klausuren teilweise durch andere Leistungsnachweise wie Podcasts oder Podiumsdiskussionen ersetzt werden können. Im Abitur bleiben 5 Prüfungsfächer, schriftlich geprüft werden soll künftig aber nur noch in 3 statt bisher 4 Fächern. Die Reform soll nach den Plänen der Landesregierung schrittweise ab 2027 greifen. Die ersten SchülerInnen können 2030 nach den neuen Regeln ihr Abitur machen. Und in Griechenland steigt die Zahl der Infektionen mit dem Westnil-Virus deutlich an. Seit Jahresbeginn wurden 175 Fälle registriert. 13 Menschen starben nach einer Infektion. Damit hat sich die Zahl der Erkrankungen seit Ende Juli nahezu vervierfacht. Auch Italien, Spanien und Nordmazedonien sind betroffen. In Deutschland wurden bislang wenige Fälle gemeldet. Das Virus wird durch Stechmücken übertragen. Für rund 80% der Infizierten bleibt eine Ansteckung ohne Beschwerden. ExpertInnen empfehlen, sich mit Insektenschutzmittel, langer Kleidung und Moskitonetzen vor Mückenstichen zu schützen. Soweit die Nachrichten.
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3: Aktuell haben wir in Rostock 14 Grad bei blauem Himmel. Die Temperaturen erreichen heute bis zu 21 Grad. Im Laufe des Tages wechseln sich Sonne und Wolken immer wieder ab. Heute erwarten uns etwa 2 Sonnenstunden. Dazu weht eine schwache Brise aus westlicher bis südwestlicher Richtung. Am Abend wird es dann überwiegend stark bewölkt, aber es bleibt trocken. Die Sonne geht heute um 20.30 Uhr unter. In der Nacht ziehen ein paar Wolkenfelder durch und die Temperaturen sinken auf 14 Grad. Soweit das Wetter.
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3: Einen wunderschönen guten Morgen und willkommen beim Weckruf, eurer Frühsendung hier auf Lora 90,2. Schön, dass ihr eingeschaltet habt. Ich bin eure Moderatorin Daphne und aus der Logro Tagesredaktion ist heute Luca mit den Nachrichten am Start.
1: Hola, buenos dias.
3: Luca, ich finde, also ich habe den Eindruck, der Beginn des Schuljahres ist das Thema zur Zeit und auch hier machen wir keine Ausnahme.
1: Ja, überall.
3: Ja, und kannst du dich an, also ich habe mich gefragt, ob ich mich dann an meinen ersten Schuljahren erinnere, aber tatsächlich nicht so. Kannst du dich daran erinnern?
1: Also so an meinen ersten Schultag auf jeden Fall nicht. Ich weiß, wir hatten, also meine Schule, ich war an der Michaelschule in der Grundschule und wir waren quasi der erste Jahrgang von Kindern, die nicht alle eine geistige oder körperliche Behinderung hatten. Mhm. Dadurch waren wir halt so besondere Kinder und wir waren halt auch nur 13 Leute in der Grundschule. Mhm. Und ich weiß, im Hort hatte ich immer ganz, ganz viel Spaß. Aber ich kann mich an keine einzige Unterrichtsstunde erinnern, nur an die Freizeit irgendwie und an die Pausen.
3: Ja, das ist doch das Wichtigste.
1: Ja, finde ich nämlich auch.
3: Und ja, du hast mir einen Song vorgeschlagen. Kannst du mehr dazu sagen vielleicht?
1: Ja, also ich habe den Song Photosynthese von Dilla vorgeschlagen, weil, also auf die Idee gekommen bin ich wegen des Songs, der vor den Nachrichten lief. Irgendwie haben,
3: von Kraftklub?
1: Genau.
3: Ja.
1: Irgendwie hat er mich an, ich weiß auch gar nicht so genau warum, aber er hat mich an Photosynthese erinnert. Und Photosynthese ist nicht nur einfach ein guter Song. Ich habe auch vor so ein paar Jahren in meiner Freundesgruppe lief dieser Song, glaube ich, ungefähr 10 Mal am Tag. Und dann war ich ja jetzt vor kurzem auf dem Pangea und da war Dilla und hat Photosynthese gespielt und das habe ich gehört.
3: Krass.
1: Und da musste ich so wieder dran denken.
3: Live gehört. Schön. Ja. Schön. Ich bin gespannt. Und jetzt kommt für euch dann Photosynthese von Dilla. Viel Spaß und bis gleich.

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Ihr hattet, seit du weg bist, von Hinterland Gang. Wir haben jetzt Arthur 13 und es ist der Freitagweckruf auf 94,2. Schauen wir auf das Programm für diese zweite Stunde. Es gibt in ein paar Minuten alle Neuigkeiten aus der Musikwelt. Danach kommt wie jeden Tag unsere Rubrik Frühsport. Und gleich möchte uns meine Kollegin Annika einen aktuell viralen Kinohit vorstellen. Mehr dazu gleich, na? Stromae, à la rondance. Viel Spaß!

0: Das war Tulpen und Narzissen von der deutschen Popband aus Düsseldorf, Paulinko. Es ist 8.20 Uhr und ihr hört den Freitagweckruf auf Lohren 9,2. Wann ist euch das letzte Mal ein kalter Schauer über den Rücken gelaufen? Vielleicht war das an Halloween oder vielleicht beim Blick in einen dunklen Flur oder vielleicht auch bei einem richtig guten Horrorfilm, in dem die Freundin des Protagonisten etwas zu lang in die Kamera schaut. Eine solche Szene zeigt der aktuelle virale Kinohit Obsession. Worum es in diesem Film geht und wer dahinter steckt, erzählt euch jetzt meine Kollegin Annika.
1: Kann man Wünsche stornieren? Das ersehnt sich der Hauptcharakter Baron Bailey, genannt Bear, in dem kürzlich veröffentlichten Horrorfilm Obsession. Ganz nach dem Motto, pass auf, was du dir wünschst, bietet sich uns ein fast 2 Stunden langes Spektakel aus toxischer Obsession, krankhafter Liebe, gemischt mit klassisch schaurigem Horror. Bear ist besessen von seiner Arbeitskollegin Nikki Freeman. Sie arbeiten zusammen mit ihren Freunden Ian und Sarah bei einem Plattenladen. Bear möchte Nikki bereits seit längerem seine Liebe gestehen. Doch den Mut dazu findet er nicht. Als er in einem Kristallladen ein ungewöhnliches Produkt entdeckt, ändert sich alles. Mit einem verwunschenen Weidenstab, dem sogenannten One Wish Willow, soll er sich einen Wunsch erfüllen können. Dabei lässt der Wunschbringer keinen Raum für Fehler. Sobald der Wunsch ausgesprochen und der Stab zerbrochen wurde, kann man diesen fast nicht mehr rückgängig machen. Nur der Tod kann den Fluch dann noch brechen. Sogar die Verkäuferin warnt ihn vor den Risiken. Bear belächelt sie jedoch nur. Verblendet von seiner eigenen Obsession, ignoriert Bear die Warnzeichen des Stabs und wünscht sich, dass Nikki Freeman ihn mehr als alles andere auf der Welt lieben würde. Daraufhin verändert sie sich. Aus einer unschuldigen Liebesgeschichte erwächst eine zwanghafte Romanze, aus der sie nicht entfliehen können. Sogar Ian und Sarah fallen Nikkis grauenvollem Liebeswahn zum Opfer. Seit dem 25. Juni läuft der Film in deutschen Kinos und bricht sämtliche Rekorde. Mit einem kleinen Filmbudget von nur $750.000 hat der Film bis jetzt fast $500 Millionen an den Kinokassen weltweit eingespielt. Auf Social Media wird der Film heiß diskutiert. Für viele Mitwirkende des Films kann es der Durchbruch sein. Regisseur Curry Barker ist nicht durch Hollywoods Filmbranche bekannt geworden. Er ist YouTuber. Seit 2017 veröffentlicht der 27-Jährige zusammen mit einem Freund, Cooper Tomlinson, unter dem Namen That's a Bad Idea, Kurzfilme auf der Videoplattform. Mit diesen Videos wurden den beiden bereits mehrere Auszeichnungen verliehen. In diesem Jahr hat sich Barker schließlich an die große Leinwand gewagt. Auf dieser ist auch sein Freund Tomlinson zu sehen, in der Rolle von Ian. Zur Vorlage des fiktiven Wunschobjektes im Film, dem One Wish Willow, diente eine Simpsons-Episode, in der eine Affenhand die Wünsche der Charaktere erfüllte. Obsession erkundet die Abgründe von ungesunden Beziehungsdynamiken, spezieller der Co-Abhängigkeit, wie Barker in einem Interview mit dem amerikanischen Ticketanbieter Fandango berichtet. Auch in der Zukunft müssen wir das One Wish Willow-Universum nicht missen. Barker sammelt bereits Ideen für eine Fortsetzung. In einem Interview mit dem Hollywood Reporter verrät er, ich habe so eine coole Idee dafür, dass ich sie noch nicht verraten werde. In der Fortsetzung werden wir wahrscheinlich auf die jetzige Besetzung mit Indy Navaretti als Nikki und Michael Johnston als Bear verzichten müssen. Jedoch erleben die Schauspieler durch den Erfolg an den Kinokassen und auf Social Media selbst einen kleinen Durchbruch. Michael Johnston spielte vor seiner Rolle als Bear in der Fernsehserie Teen Wolf den Charakter Corey Bryant. Indy Navaretti war vor ihrer Rolle als Nikki unter anderem durch die 4. Staffel der Fernsehserie Tote Mädchen lügen nicht bekannt, in der sie die junge Schülerin Estella de la Cruz spielte. Vor wenigen Tagen kündigte die 25-Jährige ihr nächstes Projekt an. Sie soll den Charakter Rogue im nächsten X-Men-Film verkörpern. Wir können also auf weitere Werke der talentierten Besetzung gespannt sein. Auf eine mögliche Fortsetzung von Obsession werden wir uns jedoch gedulden müssen. Curry Barkers nächster Film soll nämlich nicht Obsession 2 werden. Vorerst möchte er andere Projekte verwirklichen. Bis dahin könnt ihr euch durch die zahlreichen Fantheorien im Internet stöbern und euch für den nächsten Kino- oder Filmabend Obsession vormerken.

Vielen, vielen Dank an Annika für diesen Beitrag. Falls der nächste Filmabend noch zu weit weg ist, habt ihr noch bis voraussichtlich Ende August die Möglichkeit, den Film im Sinestar-Kapitel und Lüttenklein zu sehen. Vielleicht wird es euch dann auch einen Schauer über den Rücken jagen. Es ist jetzt 8.25 Uhr und ihr hört den Freitag-Weckruf auf Flora 90,2 und jetzt kommt Angèle mit Balance ton quoi. Viel Spaß und bis gleich.

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1: Es ist 8.30 Uhr, die Kurzmeldungen mit Luca. Guten Morgen. Ab heute und bis zum 28. August findet die Junioren-WM im Wasserspringen in Kroatien statt. Unter den 11 deutschen NachwuchssportlerInnen befinden sich auch zwei Rostocker. Für Finn Awe und Ivan Prenzina ist es bereits die zweite Teilnahme an einer Junioren-WM. Sie waren bereits 2024 in Rio de Janeiro mit dabei. Erfolgreich waren sie auch. Damals gewannen sie eine Gold- und eine Bronzemedaille. Mehr Sport gibt es gleich bei uns im Programm. Im Rostocker Zoo gibt es einen neuen Bewohner. Der zweijährige Hengst Mushu ist aus dem Tierpark Berlin nach Rostock gezogen. Mushu ist ein asiatischer Wildesel und soll künftig für Nachwuchs bei der gefährdeten Tierart sorgen. Das europäische Erhaltungszuchtprogramm hat ihn gezielt dem Rostocker Zoo zugeteilt. In Wismar beginnt heute das traditionelle Schwedenfest mit einem bunten Programm aus Geschichte, Musik und Markttreiben. Die offizielle Eröffnung ist am Nachmittag geplant. Erwartet wird auch Mecklenburg-Vorpommerns Ministerpräsidentin Manuela Schwesig. Mit dem Fest erinnert die Hansestadt Wismar an ihre rund 150-jährige Zugehörigkeit zu Schweden. Wirtschaftsverbände und Großkonzerne aus Bayern und Baden-Württemberg drängen die Bundesregierung zu schnellen Reformen. Angekündigte Vorhaben müssten ohne Abstriche umgesetzt werden, hieß es in einem gemeinsamen Schreiben. Die Unternehmen sehen sich wegen hoher Energiekosten und veränderter wirtschaftlicher Bedingungen stark unter Druck. Sie fordern unter anderem, die Belastung durch die Sozialversicherung dauerhaft zu senken. Und die USA haben neue Sanktionen gegen Kuba verhängt. Betroffen sind unter anderem das kubanische Bauministerium sowie mehrere Staatsunternehmen aus dem Metall- und Bergbausektor. Außerdem werden drei hochrangige Vertreter des kubanischen Instituts für Völkerfreundschaft auf die Sanktionsliste gesetzt. Kubas Außenminister Rodriguez wirft US-Außenminister Rubio vor, damit die kubanische Wirtschaft weiter schwächen zu wollen. Soweit die Kurzmeldungen.
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2: Aktuell haben wir in Rostock 15 Grad bei blauem Himmel. Aber es hat noch ein bisschen Luft nach oben. Die Temperaturen erreichen heute bis zu 21 Grad. Im Laufe des Tages wechseln sich Sonne und Wolken immer wieder ab. Am Abend wird es dann überwiegend stark bewölkt, aber es bleibt trocken. In der Nacht ziehen ein paar Wolkenfelder durch und die Temperaturen sinken auf 14 Grad. Soweit das Wetter.
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2: Einen wunderschönen Freitagmorgen und willkommen beim Weckruf auf 90,2. Ich bin eure Moderatorin Daphne und Luca ist heute bei den Nachrichten am Start. Guten Morgen, Luca.
1: Guten Morgen, Daphne.
2: Der Rostocker Zoo hat ein neuer Bewohner?
1: Ja, und ich finde den Namen so süß, Mushu. Und ja. Ich habe auch ein Bild von ihm gesehen, das ist ein sehr schöner Esel.
2: Das glaube ich. Wie sieht er aus?
1: Wie ein Esel. Also ich kann es nicht besonders gut beschreiben. Er sieht ein bisschen, also wenn man so einen Hausreitpferd mit so einem Wildpferd vergleicht, ungefähr so ist der Unterschied zwischen einem klassischen Esel und diesen Wildeseln. Der Aha. von den Mushu auch einer ist.
2: Und er ist 2 Jahre alt, richtig?
1: Mhm.
2: Wow, wie ja. süß.
1: Genau.
2: Das ist doch eine gute Nachricht.
1: Finde ich nämlich auch.
2: Ja. Es ist jetzt 8.34 Uhr. Ihr hört den Freitag-Weckruf auf Loro 90,2. Und jetzt kommt Endless Wellness mit So allein sollen wir nie wieder sein. Viel Spaß und bis gleich.

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Ihr achtet Cello mit Seven. Es ist jetzt 8.42 Uhr und es ist den Freitag-Weckruf auf Loro 90,2 und wir bleiben jetzt musikalisch. Im gleichfolgenden Release-Radar präsentiert euch unsere Musikredaktion wie jeden Freitag eine kleine Auswahl von vielversprechenden Neuveröffentlichungen der laufenden Woche. Diesmal mit dabei ein Hip-Hop-Lied von zwei Atzen, das zum Chillen einlädt, ein gewaltiger Track über ein imaginäres Mädchen, welchem dem Sänger im Traum erscheint, und eine träumerische Komposition über unkonventionelle Liebe. Mehr erfahrt ihr nun von Paul und Aldo aus der Musikredaktion.

Das Duo Penelope Isles aus Brighton will am 25. September ihr neues Album veröffentlichen. Es soll 3 heißen und passend dazu kam heute die 3. Single als Vorgeschmack raus. Another Kind of Love, eine andere Art Liebe. Ein Song, der den Schmerz und den Reiz des Überschreitens konventioneller romantischer Grenzen einfängt und darüber nachdenkt, dass Liebe möglicherweise in mehr Formen existiert, als wir im Allgemeinen zu akzeptieren gelernt haben. Die Songs des neuen Albums, die auf einem einmonatigen Surfurlaub in Lagos, Portugal entstanden sind, haben sandige Füße und sonnenverbrannte Schultern, Hooks, die leuchten und Harmonien, die schmerzen. Sorgfältig komponierte Schönheit, wie eine Sandburg im Sommerurlaub, die nur einen Augenblick später durch die beiläufige Grausamkeit einer Tante platt gemacht wird.

Die irische Post-Punk-Band Fountains D.C. ist zurück im Musikbusiness. Marianne heißt die neue Single und ist der Vorbote des kommenden fünften Albums der Band mit dem Namen Dopamine Chamber. Das wird am 16. Oktober erscheinen. Wer die alten Sachen von Fountains D.C. mochte, wird hier nicht enttäuscht. Das Lied ist eine Mid-Tempo-Nummer mit einem flächigen Synthi-Sound, dezenten Gitarren und einer eingängigen Hookline. Der Track verbreitet eine eher düstere Stimmung, welches noch durch den Text unterstrichen wird. Da geht es um eine imaginäre Marianne, der scheinbar alles egal ist und welche in den Träumen des lyrischen Ichs erscheint. Geht es hier um Liebe oder Abschied oder Drogenrausch? Man weiß es nicht.

Diesen Freitag erscheint die neue Single Sunset von Sirius und Smokey, auch die Atzen genannt. Ein Track, der pures Sommerfeeling, Hood-Vibes und absolute Gelassenheit transportiert. Sunset nimmt die Hörerinnen und Hörer mit auf eine entspannte Reise durch die eigenen Straßen. Abschalten, den Alltag hinter sich lassen und die Zeit mit den besten Freunden genießen. Musikalisch setzt die Produktion voll auf einen klassischen Southern-Rap gewandt, inspiriert von unverwechselbaren Sounds von Legenden wie Bun B, C-Ro und Pimp C. Trifft der Beat genau die richtige Balance. Trotz druckvoller, fetter Bässe versprüht das Arrangement eine bemerkenswerte Ruhe, die sofort zum Entspannen einlädt.

Soweit Paul und Aldo aus der Musikredaktion mit dem Release-Radar. Ihr habt es gehört, Penelope Isles hat heute eine neue Single veröffentlicht. Another Kind of Love heißt der Song, den ihr jetzt nochmal in voller Länge hören könnt.

0: Stadt Another Kind of Love aus unserem aktuellen Release-Radar. Wir haben jetzt 8.53 Uhr und gleich wird es sportlich, denn jetzt kommt denn
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0: Genau, der Frühsport, denn neben dem Hansa-Spiel heute Abend gegen Stuttgart gibt es eigentlich viel los in der Sportwelt. Und wir fangen mit Goalball an. In Rostock wird seit gestern die Champions League der Frauen im Goalball ausgetragen. 8 Mannschaften kämpfen um den wichtigsten Vereinstitel Europas, darunter der Rostocker Goalball-Club Hansa. Das Rostocker Team trifft in der Vorrunde auf Gegnerinnen aus der Türkei, Schweden und Frankreich. Wegen Verletzungs- und Schwangerschaftsauffällen hat der Verein die israelische Nationalspielerin Lihe Ben David verpflichtet, die laut Sportchef Mario Turlov als beste Spielerin der Welt gilt. Das Turnier läuft bis Sonnabend in der Sporthalle des Christophorus-Schule und kann beim freien Eintritt besucht werden. Rostocks Team spielte gestern bereits gegen die türkische Mannschaft aus Karamaras und gewann 5:3. Auch das zweite Vorrundenspiel gegen Malmö hat Rostock gewonnen mit 7:4. Weiter geht es gleich um 9 Uhr gegen das Team aus Lyon. Wasserspringen. Ab heute und bis zum 28. August findet die Junioren-WM im Wasserspringen in Kroatien statt. Unter den 11 deutschen Nachwuchssportler und Sportlerinnen befinden sich auch 2 Rostocker. Für Finn Awe und Evan Prenziner ist es bereits die 2. Teilnahme an einer Junioren-WM. Sie waren bereits vor 2 Jahren in Rio de Janeiro dabei. Erfolgreich waren sie auch, sie gewannen eine Gold- und eine Bronzemedaille. Und Volleyball. Heute startet die Volleyball-EM der Frauen. Und zwar gleich in 4 Ländern. Der Türkei, Tschechien, Aserbaidschan und Schweden. 24 Teams treten zunächst in 4 Gruppen gegeneinander an. Die deutsche Mannschaft spielt in Istanbul in der Gruppe A gegen die Türkei, Polen und Slowenien. Mit der Türkei und Polen warten dabei gleich 2 Favoriten auf das deutsche Team. Die ersten 4 Mannschaften jeder Gruppe erreichen das Achtelfinale. Zum Auftakt geht es für Deutschland morgen gegen Slowenien. Soweit zum Sport. Und wir haben jetzt auch 8.56 Uhr und Luca ist gerade im Studio angekommen für die Nachrichten und er hat unter anderem folgenden Themen für euch vorbereitet. Ergebnisse der gestrigen Jahreskonferenz der norddeutschen Bundesländer, neue Eröffnung einer Regionalschule in Bützow und Neujahrgang bei Schulbeginn in Mecklenburg-Vorpommern. Mehr dazu dann von Luca selbst in ein paar Minuten. Zuerst hören wir noch Transit mit Ich fahre an die Küste. Viel Spaß!

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1: Es ist 9 Uhr im Studio Luca, bonjour. Die 5 norddeutschen Bundesländer fordern deutlich mehr Geld vom Bund für den Ausbau ihrer Seehäfen. Bei der gestrigen gemeinsamen Konferenz in Rostock verlangten die Regierungschefs statt der bisher rund 38 Millionen künftig mindestens 500 Millionen Euro pro Jahr. Zur Begründung verwies Mecklenburg-Vorpommerns Ministerpräsidentin Manuela Schwesig auf die Bedeutung der Häfen für die gesamte deutsche Wirtschaft, etwa als wichtiger Energieknoten. In den norddeutschen Häfen gibt es nach ihren Angaben einen Investitionsstau von insgesamt rund 8 Milliarden Euro. Außerdem wollen die Länder den Handel mit dem Ostseeraum stärker ausbauen, um die wirtschaftliche Abhängigkeit von den USA und China zu verringern. Bei den hohen Energiepreisen fordern die Nordländer zudem eine schnelle Senkung der Stromsteuer auf das europarechtlich zulässige Minimum. In Bützow im Landkreis Rostock ist heute eine Regionalschule neu eröffnet worden. Die Stadt hat rund 34 Millionen Euro in den Neubau investiert, der pünktlich zum Start des neuen Schuljahres bezogen werden soll. Ursprünglich sollte die Schule bereits vor einem halben Jahr fertig sein. Doch Wasserschäden und Probleme mit Baufirmen verzögerten die Eröffnung. Eine Besonderheit sind die sogenannten Werkkabinette, in denen SchülerInnen der 8. und 9. Klassen praktische Erfahrung sammeln können. Geplant sind unter anderem Angebote in Friseur und Kosmetik, Haus- und Gastwirtschaft, Bürokommunikation sowie Metallbau. Der Neubau war nötig geworden, weil die Regionalschule seit 2008 im Bützower Gymnasium untergebracht war und dort zunehmend Platz für beide Schulen fehlte. In Mecklenburg-Vorpommern beginnt am Montag das neue Schuljahr. An 561 allgemeinbildenden Schulen starten rund 164.000 SchülerInnen. Darunter sind etwa 13.300 Erstklässler, rund 1.300 weniger als im vergangenen Jahr. Neu ist der Rechtsanspruch auf Ganztagsbetreuung an Grundschulen, zunächst für die ersten Klassen ab 2029 bis zur vierten Klasse. Die Betreuung umfasst 40 Stunden pro Woche und kann auf bis zu 50 Stunden ausgeweitet werden. Auch bei Versetzungen gibt es neue Regeln. In der Grundschule entscheiden Eltern künftig darüber, gemeinsam mit Lehrkräften und Schulleitung. Beim Thema Handys empfiehlt die Landesregierung, private Smartphones bis einschließlich Klasse 9 zu Hause zu lassen. Über die konkrete Umsetzung entscheiden aber die Schulen. Bundesinnenminister Alexander Dobrindt sieht die Drohnenabwehr als dauerhafte Aufgabe für die Bundespolizei. Die neue Einheit soll von derzeit 70 auf 300 Einsatzkräfte bis zum Jahresende wachsen. Hintergrund ist unter anderem der Fund einer Drohne mit Sprengstoff- und Zündmechanismus am Flughafen Leipzig-Halle. Eine mögliche russische Urheberschaft wird von vielen Politikern vermutet, Dobrindt will jedoch zunächst die Ermittlungen abwarten. Unterdessen fordern die Grünen ein Echtzeitlagebild für Flugobjekte, das unter anderem zeigen soll, ob eine Drohne zugelassen ist und von wo sie gesteuert wird. Außerdem schlagen sie einen Drohnengipfel im Kanzleramt vor, an dem Sicherheitsbehörden und Rettungsorganisationen teilnehmen sollen. Und Polen plant eine befristete Erhöhung der Körperschaftssteuer für große Energie- und Kraftstoffunternehmen. Der Steuersatz soll 2027 von derzeit 19 auf 30% steigen. Betroffen wären Öl-, Gas- und Stromunternehmen mit einem Jahresumsatz von mehr als 50 Millionen Euro. Mit den zusätzlichen Einnahmen will die Regierung energieintensive Industrien unterstützen. Als Begründung nennt sie die hohen Energiepreise in Polen, die aus ihrer Sicht ungewöhnlich hohen Gewinne der Energie- und Kraftstoffkonzerne. Das Gesetz muss noch vom Parlament gebilligt und vom Präsidenten unterzeichnet werden. Soweit die Nachrichten.
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2: Aktuell haben wir in Rostock 16 Grad bei blauem Himmel. Die Temperaturen erreichen heute bis zu 21 Grad. Im Laufe des Tages wechseln sich Sonne und Wolken immer wieder ab. Es erwarten uns etwa 2 Sonnenstunden. Dazu weht eine schwache Brise aus westlicher bis südwestlicher Richtung. Am Abend wird es dann überwiegend stark bewölkt, aber es bleibt trocken. Die Sonne geht heute um 20.30 Uhr unter. In der Nacht ziehen ein paar Wolkenfelder durch und die Temperaturen sinken auf 14 Grad. Und wir wollen auch natürlich einen Blick auf das Wochenende werfen. Da erwartet uns leider noch wenig Sonne. Es wird vor allem bewölkt und auch sehr windig mit Böen von bis zu 54 km/h. Also passt auf euch auf, falls ihr draußen unterwegs seid. Und die Temperaturen liegen sowohl am Samstag als auch am Sonntag zwischen 14 und 19 Grad. Also sehr angenehm fürs Wochenende, finde ich.
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2: Und das hört ihr genau um 7.05 Uhr, der Weckruf auf Loro 90,2. Ich bin Daphne, eure Moderatorin für heute und seit 7 Uhr ganz zuverlässig seit jede 30 Minuten ist Luca mit mir im Studio für die Nachrichten.
1: Halli, Hallöchen.
2: Na, geht es noch?
1: Ja, zweimal habe ich ja noch und dann bin ich. Nee, nächste Woche mache ich noch einmal Nachrichten.
2: Noch einmal, ein letztes Mal, bevor unser BFD-Jahr zu Ende ist.
1: Mhm. Also seid ihr mich noch nicht ganz los.
2: Ja.
1: Tja, schade.
2: Schade. Aber das, ich finde das immer sehr spannend so. Also mit den Nachrichten habe ich immer den Eindruck, ich bekomme sehr viel mit, was alles in Rostock
1: ja,
2: so passiert.
1: Ich finde es auch ganz toll, dass es quasi Arbeitszeit ist, dass ich mich informiere über das Weltgeschehen. Mhm. Finde ich fabelhaft.
2: Ja, finde ich auch. Es ist jetzt 9.06 Uhr und gleich bekommen wir Besuch von zwei Gästen, worauf ich mich besonders sehr freue, von Circus Fantasia. Mehr dazu erfahrt ihr dann gleich, aber zuerst hören wir noch Oxygen von Hadouken. Viel Spaß und bis gleich.

0: Willkommen zurück hier beim Weckruf auf Loro 90,2. Es ist kurz nach neun und ich freue mich jetzt, zwei Gäste hier im Studio begrüßen zu dürfen. Und zwar den Damian und den Nico. Guten Morgen.
1: Guten Morgen. Hi zusammen.
0: Ja, ihr habt euch beiden heute auf den Weg hierher gemacht, um mit mir über ein anstehendes Event hier in Rostock zu reden. Und zwar ein Gaming-Event. Im Zirkus Fantasia im Stadthafen steht am 19. September das Cirque du Zoc an. In die zweite Runde geht es ja dieses Jahr. Und das interessiert mich natürlich sehr. Aber zuerst, wer seid ihr und was ist das Cirque du Zoc überhaupt?
1: Ja, also erstmal, wer wir beide sind. Wir sind Damian und Nico. Wir sind hier von einer kleinen E-Sport-Gruppe namens MV Smash und veranstalten dieses Jahr zum zweiten Mal das Cirque du Zoc. Das ist ein großes Gaming-Event im Zirkus Fantasia hier am Stadthafen in Rostock. Und ja, darüber kann euch Damian jetzt ein bisschen mehr erzählen.
2: Ja, also grundsätzlich ging das Ganze vor einem Jahr los. Da hatten wir überlegt, wie wir mal ein größeres Event machen können im Bereich Gaming. Wir haben das schon seit so 2-3 Jahren gemacht, dass wir jeden Monat zusammenkommen, Smash spielen mit Leuten. Und da waren dann so jeweils so 20 bis 30 Leute, die richtig Bock hatten aufs Zocken. Aber wir dachten uns, hey, wir wollen das gerne nochmal größer machen. Mhm. Und da haben wir uns getroffen, überlegt und per Zufall hatte einer aus unserer Gruppe einfach Kontakt zu dem Zirkus Fantasia. Und mir nichts, dir nichts, nach ein paar Wochen stand auf einmal fest, hey, wir mieten dieses Zelt. Woher sollte das Geld kommen? Das wussten wir erst auch gar nicht. Aber dann haben wir durch den SOBI e.V. hier in Rostock, den Soziale Bildungsverein, eine Spende bekommen und Förderung für dieses ganze Event und dann hatten wir auf einmal den Zirkus. Das Ganze lief dann eine Weile unter diesem Arbeitstitel Gaming-Zirkus für uns, das war immer intern der Name, aber es klang nicht so geil. Und da haben wir überlegt, okay, wie können wir das nennen? Und grundsätzlich, weil wir kein so festes, organisiertes Team waren, haben wir gesagt, hey, jeder geht nach Hause, überlegt, wie könnte man das nennen? Und der Name Cirque du Zoc kam dann letztendlich von mir, weil ich auch parallel in Smash-Turnier gesehen hatte, dass Cirque du CFL aus Amerika hieß. Aha. Ich weiß nicht, warum es so hieß. Es hieß einfach so. Aber da habe ich so überlegt, Cirque du, das klingt doch eigentlich gar nicht schlecht. Wir sind ja auch in einem Zirkus und zocken tun wir auch. Also warum nennen wir es nicht einfach Cirque du Zoc? Das habe ich dann gesagt. Und die waren so, ja, warum eigentlich nicht? Wir haben den Zirkus im Namen, wir haben das Zocken im Namen und naja, das ist alles, was wir machen wollen. Zocken in einem fetten Zirkus, da ist viel Platz und wir haben viele Angebote.
0: Ja, cool. Coole Geschichte. Und also, wer steht alle hinter dem Event? Also, euch beide natürlich, aber sind andere Leute dabei? Im ganzen Verein oder?
1: Ja, da sind noch einige dabei. Wir selbst sind jetzt nicht in einem Verein. Wir sind eher eine kleine engagierte Gaming-Gruppe, die sich gerne zum Super Smash-Spielen trifft. Wir haben aber schon mit dem Gedanken gespielt, einen Verein zu gründen in der Zukunft, da seit diesem Jahr E-Sports ja auch als gemeinnützig anerkannt worden ist. Und ja, ansonsten, wie Damian schon erwähnt hat, steht der Verein Soziale Bildung, der SOBI, hinter uns. Über den liefen dann auch die ganzen Fördermittelanträge für das Cirque du Zoc, für unser anstehendes Event. Dadurch konnten wir Fördermittel erlangen von MV, von der Hansestadt Rostock, von der Sparkasse, von der, na, wie hieß das nochmal? Die, kofinanziert wird es auch durch die Europäische Union, also da ist schon eine Menge los. Wir kriegen eine Menge Gelder, um so ein großes Event auf die Beine stellen zu können. Und zusätzlich stellt uns der SOBI auch Räumlichkeiten bereit, um einmal im Monat unser Turnier Baltic Brawl

0: die Beine zu stellen. Dadurch können wir dann einmal im Monat Super Smash spielen im Peter-Weiß-Haus.
1: Ach, cool.
0: Ja, ohne die Räumlichkeiten geht das natürlich nicht, wenn man große Turniere oder große Veranstaltungen stattfinden lassen möchte. Und dementsprechend vielen, vielen lieben Dank an den Sobi. Im gleichen Atemzug möchte ich mich auch nochmal bedanken bei dem Virtual Rostock. Und zwar stellt der uns die Räumlichkeit für unser wöchentliches Turnier, also unser Weekly. Da können wir dann jeden Dienstagabend zusammen zocken im kleinen Rahmen. Meistens sind wir da so 5 bis 10 Leute. Und ja, vielen, vielen lieben Dank, Andreas, dass das alles klappt. Und zusätzlich steht auch noch der Makerspace Rostocks hinter uns für das Turnier oder für das Event Circus Du Zock. Und zwar stellen die uns da auch verschiedene Konsolen bereit und helfen einfach intern nochmal mit den ganzen Angeboten.
1: Ja, schön. Und was motiviert euch dazu, das Cirque du Zock zu veranstalten, außer das Lust auf Zocken, wie ihr das schon erwähnt habt?
2: Naja, grundsätzlich war das so die erste Motivation. Als wir vor 4 Jahren angefangen haben, so kleine Gaming-Turniere hier zu machen, war natürlich auch die primäre Motivation, hey, wir wollen gerne zocken, aber es gibt hier keine Angebote in Rostock, also muss hier irgendwas herkommen. Und wenn nichts ist, dann muss man machen. Mhm. Also haben wir uns hingesetzt und haben angefangen, das Ganze zu organisieren. Damals noch ein bisschen mit Hilfe der Uni in der Informatikfachschaft. Aber das hat sich dann erst losgelöst und mit Jahren ging es ins Peter-Weiß-Haus. Und dann waren wir an einem Punkt und meinten, hey, das ist echt cool, was wir hier haben. Monatlich treffen sich hier Leute. Aber wir würden das noch gern größer machen. Weil unsere primäre Motivation ist halt nicht nur, dass wir Lust haben auf Zocken. Nein, Videospiele, E-Sport, Gaming hat so viel für jeden von uns getan. Wir haben viele unserer Freunde dadurch gefunden. Viele soziale Netze, die wir jetzt haben, kommen durchs Zocken. Ich würde Nico zum Beispiel ohne gar nicht kennen. Und dieses Hobby ist ein Hobby, welches so viel geben kann, wenn man es zusammen auslebt und nicht alleine. Da haben wir uns gedacht, hey, wie schaffen wir es, dass Kinder, Jugendliche, auch junge Erwachsene oder generell jeder eigentlich irgendwie an einen Ort kommen kann in Rostock, um zusammen Videospiele zu spielen. Mhm. Und das wollen wir erreichen mit diesem großen Event jetzt im Zirkus. Und das ist auch das so ein bisschen, was uns motiviert. Natürlich haben wir auch Spaß am Organisieren, Spaß am Spielen selbst.
1: Ist wichtig, ja.
2: Aber Ziel ist es einfach, Leute zu verbinden. Und wenn wir dann sehen, beim letzten Cirque du Zoc zum Beispiel, da kommen Eltern mit ihren Kindern, die Eltern können die Kinder da hinsetzen und die Kinder reden einfach mit anderen Kindern, zocken zusammen, haben Spaß zusammen oder lernen vielleicht auch Spiele kennen, die sie gerne spielen, die man am besten lokal bei sich zu Hause mit seinen Freunden spielt. Also da müssen sie auch sich wieder sozial treffen. Mhm. Wir wollen so gesehen dafür sorgen, dass man nicht nur alleine zu Hause sitzt und ein Online-Spiel spielt, was auch nicht verwerflich ist, was wirklich nicht schlecht ist, aber dass man auch mal sich mit anderen trifft, sozial zusammenkommt, während man zockt.
1: Mhm. Und kommen wir zum Programm für dieses Jahr. Worauf können wir uns freuen im September?
0: Ja, da gibt es einiges an Angeboten bei unserem Event Cirque du Zoc. Und zwar haben wir das größte Super Smash Bros. Ultimate Turnier, das es in MV jemals gab. Wir haben derzeit bereits über 46 Teilnehmer, die sich dafür angemeldet haben. Die reisen an von NRW, von Bremen, von Berlin, von Hamburg. Also das ist so ein bisschen, das ist nicht nur in Rostock, aber wer das mal mitnehmen möchte und mal ein größeres Turnier mit diesem Ausmaß miterleben möchte, ey, kommt vorbei zum Zirkus Phantasia am 19.09. Ansonsten haben wir auch noch 2 weitere Turniere, und zwar Kartenspielturniere. Einmal für Magic the Gathering und für Pokémon. Ja, die beiden Namen sind auch schon bestimmt vielen Leuten bekannt. Das ist nicht nur Professional. Da gibt es auch ein paar Decks, die man für Anfänger bereitstellt, dass man sich da einfach mal treffen kann und so ein bisschen in dieses Hobby eintauchen kann und mit anderen Leuten, die da richtig into it sind, ja, Kartenspiele zockt. Genau, ansonsten haben wir noch eine Arcade-Ecke von einem Kumpel von uns, und zwar bietet der Arcade Rhythm Games und Fighting Games an. Da kann man sich dann draußen einfach zu ihm hingesellen, kann mal auf so eine japanische Trommel hauen und zum Rhythmus, zu einem Beat, ja, so ein Spiel spielen, auch gegen andere oder mit anderen zusammen. Das ist auch wirklich sehr cool, da steckt auch sehr viel Liebe drin. Ansonsten, wie bereits erwähnt, kooperieren wir auch mit dem Virtual Rostock. Die machen VR-Games, also die stellen da einfach 2 Setups, glaube ich, hin von ihrem VR-Gaming. Das heißt, man kann da einfach vor dem Zirkus die Brille aufsetzen und ja, was weiß ich, wo man dann ist. Ne? Also das bockt auch wirklich sehr, das kann ich auch nur jedem empfehlen, da mal für vorbeizuschauen. Ansonsten haben wir, wie gesagt, noch den Makerspace bei uns, der uns unterstützt und der auch ein Angebot liefert, und zwar einen Pocket-Plattformer. Da kann man ein kleines Jump'n'Run-Spiel, so wie Mario, designen und entwickeln, also den Charakter, den man steuert und die Welt, und das dann auch spielen mit sich und seinen Freunden oder Familienmitgliedern. Das klingt auch sehr cool. Und dann haben wir noch den Sobi vor Ort, der uns natürlich fleißig unterstützt und der auch ein Angebot liefert. Und zwar haben die die Minecraft Rostock Map. Also dann kann man mal Rostock in Minecraft im Blockmodus erleben.
1: Oh wow.
0: Und zwar ist das so ein Angebot, das meistens mit so Schülern oder mit Jugendlichen stattfindet, in denen ja, sich einfach so eine Schulklasse dann zusammensetzt und an einem Stadtteil von Rostock arbeitet. Also es ist auch richtig cool. Genau, ich glaube, das wäre es erstmal ungefähr.
2: Fast. Du hast die Designakademie vergessen.
0: Designakademie, ah, alles klar.
2: Diese ist auch da mit einem kleinen Stand von Studierenden, welche dort einmal vorstellen, was man an der Designakademie machen kann. Mhm. Man kann auch selbst ein bisschen ausprobieren, Dinge zu designen.
1: Ah, schön. Okay. Und ich wollte kurz zu dieser Gathering-Turnier zurückkommen. Könnt ihr kurz darauf eingehen und erklären, worum es geht?
2: Also Magic the Gathering ist das größte oder eins der größten Sammelkartenspiele, die es gibt. Das gibt es mittlerweile seit über 30 Jahren. Und jeder, der schon mal im Fantastische Welten war, das ist ja ein Laden in Rostock an der Kistenmacherstraße, der hat vielleicht auch schon Werbung dafür gesehen. Denn für dieses Sammelkartenspiel wird es ein Turnier geben im Cirque du Zoc. Das läuft nach dem Format Modern. Und da kann man hinkommen, sein eigenes Deck mitbringen und spielen. Und es gibt auch Preise im Wert von, ich glaube, 100 Euro für die Top 8 oder je nachdem, wie groß das Turnier wird, wird es noch angepasst. Aber auf jeden Fall gibt es Preise zu gewinnen, wenn man dort mitmacht.
1: Aha.
2: Wer aber sich nicht auskennt mit dem Spiel, aber sagt, hey, Sammelkarten klingen eigentlich ganz cool, da die Organisatoren werden auch Beginner-Decks mitbringen. Also so gesehen Karten, mit denen man als Beginner einfach mal anfangen kann zu spielen, gucken, hey, ist das was für mich? Die Karten kriegt ihr von den Organisatoren, könnt austesten, so eine Runde mal spielen und sagen, oh, ist was für mich, ist nicht was für mich. Aber ihr könnt es kostenlos ausprobieren. Dasselbe ebenso auch für Pokémon, dort ist auch ein Turnier, aber auch frei verfügbare Anfängerdecks, mit denen man das Spiel mal ausprobieren kann.
1: Also euer Angebot richtet sich schon an alle sozusagen.
2: Genau, das ist das Ziel, dass wir jetzt hier nicht nur Profis abholen mit diesen ganzen Turnieren, sondern dass wir auch versuchen, Neueinsteigern eine Möglichkeit zu geben, in diese Hobbys reinzukommen. Das ist ja das Ziel letztendlich, dass sie hinkommen können und sagen, hey, das habe ich noch nie gesehen, aber ich will das mal ausprobieren. Und das können sie machen.
1: Cool.
0: Genau, und dann können die vielleicht auch ein bisschen netzwerken, vielleicht auch gleich Leute kennenlernen, die ähnlichen Interessen haben. Und dann einfach Leute finden, mit denen man zusammen zocken kann.
1: Und worauf freut ihr euch beiden persönlich am meisten?
2: Am meisten bei dem Cirque du Zoc. Also ich glaube, mich würde es freuen zu sehen, wenn da wirklich viele Leute wiederkommen. Letztes Jahr haben wir es gemacht und haben gar nicht erwartet, dass so viele kommen, weil wir dachten, gut, unsere Werbung war jetzt weniger optimal. Wir haben das alles sehr spät gemacht und trotzdem kamen so 200, 300 Leute. Also ich freue mich ungemein darauf, ja, zu sehen, dass da Eltern mit ihren Kindern kommen, aber auch einfach Jugendliche, junge Erwachsene, auch mal der 30-Jährige, 40-Jährige, der Bock hat auf Zocken. Egal wer, ich freue mich eigentlich, wenn da irgendwer kommt und Spaß hat an Videospielen, Spaß hat am gemeinsamen Zocken. Und wenn da einfach Leute rumgehen mit offenen Augen und sagen, hey, das kenne ich zwar nicht, aber das ist wirklich cool.
0: Ja, da wird auf jeden Fall für jeden was dabei sein. Ich persönlich, ja, wie Damian schon meinte, wir kennen uns über das Spiel Super Smash Bros. Ultimate. Da hat Damian damals ein paar kleine Turniere hochgezogen hier an der Uni und im Virtual Rostock schon vor 2-3 Jahren. Also das hält sich schon eine ganze Weile. Und jetzt haben wir das erste Mal seit langem oder insgesamt ein Turnier, bei dem wir 64 Leute anpeilen, also 64 Teilnehmer. Wie bereits erwähnt, haben wir bald 46. Und ja, das wird ein super großes Event, da bin ich am gespanntesten drauf. Ich möchte da gern selbst teilnehmen, ich möchte da gern kommentieren, ich möchte irgendwie alles da mitmachen, mich noch mit den Leuten austauschen, die extra angereist kommen. Manche sogar, was weiß ich, wie viele Stunden mit dem Zug fahren, um uns zu besuchen oder in Rostock pennen bei uns und unseren Freunden. Und ja, das wird echt groß. Also, da bin ich super gespannt drauf. Mal schauen, wie das wird.
1: Ja, total spannend. Ich bin auch sehr gespannt. Eine letzte Frage vielleicht. Wo kann man die Informationen nachlesen, falls man das Programm weiterlesen möchte oder eine Information verpasst hat?
2: Also, Informationen sind primär zu finden auf unseren Social-Media-Kanälen. Vorrangig nutzen wir da gerade Instagram, um unsere News rauszuhauen. Ansonsten haben wir auch noch einen Discord-Kanal für MV Smash generell. Da werden die ganzen Smash-Turniere organisiert. Da wird aber jetzt auch im Rahmen dieses Cirque du Zoc sehr viel dazu geschrieben.
1: Mhm.
2: Für Leute, die weder Instagram noch Discord haben, kann auch auf der Circus Fantasia-Seite unter den Veranstaltungen Informationen gefunden werden. Das muss man ein bisschen runterscrollen. Also im Circus Fantasia sind ja sehr viele Events, die stattfinden. Aber wenn man in den September geht, zum 19.09. müsste da ein Reiter sein zum Thema Cirque du Zoc. Und da kann man dann auch ein bisschen nachlesen, was gibt es, wo genau ist das, gut, im Phantasia-Zirkus und wann ist es.
1: Okay, super.
0: Genau. Ja, also auf unserem Discord, da braucht man gar nicht schüchtern sein, da kann man einfach nachfragen. Auf dem MV Smash Discord, den findet man auch auf unseren Social Media Kanälen, wie Damian bereits meinte, auf Instagram. Da haben wir den Kanal Cirque du Zoc, wo dann gezielt nur Informationen über das Event, das jetzt im September stattfindet, angezeigt werden. Und wir haben ebenfalls unseren kleinen internen Kanal MV Smash, so heißt also unsere Gruppe, mit der wir immer Super Smash Bros. Ultimate spielen, daher der Name. Und da posten wir auch allgemein Sachen so über unsere Turniere, über unsere Veranstaltungen. Zum Beispiel waren wir dieses Jahr beim KTV-Fest mit dabei. Richtig coole Aktion, dass wir da einen kleinen Stand haben durften oder ein relativ großes Zelt, wo man durchlatschen konnte und alles Mögliche spielen konnte. Und ja, wir posten über unsere Turniere im Peter-Weiß-Haus und dann kann man einfach vielleicht mal so einen ersten Blick gewinnen, wie es denn bei uns ausschaut, was wir dann so für Menschen sind und was wir alles so anstellen.
1: Ja, schön. Ja, also so viel zum Cirque du Zoc, würde ich sagen, hier in Rostock, 19. September im Circus Fantasia. Weitere Infos dann auf Insta oder online auf die Website der Circus Fantasia. Damian, Nico, danke auf jeden Fall, dass ihr euch die Zeit genommen habt. Das war mir eine Freude.
0: Ja, vielen lieben Dank.
2: Danke, dass wir hier sein durften.
1: Und dann wünsche ich euch und auch alle unsere Hörerinnen und Hörer ganz viel Spaß beim Cirque du Zoc.
0: Ja, wir freuen uns auf euch und schönen Tag noch.
2: Ciao, kommt gern vorbei.
1: Auf jeden Fall. Und jetzt geht es weiter mit dem Morgenprogramm. Es ist jetzt 9:26 Uhr und ihr hört Maybe Not Tonight vom Limegarden. Guten Morgen, Rostock.

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1: Es ist ganz kurz vor 9.30 Uhr im Studio, Luca. Guten Morgen. Ab heute und bis zum 28. August findet die Junioren-WM im Wasserspringen in Kroatien statt. Unter den 11 deutschen NachwuchssportlerInnen befinden sich auch zwei Rostocker. Für Finn Awe und Ivan Prenzina ist es bereits die zweite Teilnahme an einer Junioren-WM. Sie waren bereits 2024 in Rio de Janeiro dabei. Erfolgreich waren sie da auch. Sie gewannen eine Gold- und eine Bronzemedaille. Rostock muss sich auf deutlich größere Herausforderungen in der Pflege einstellen. Nach einem Bericht der Stadtverwaltung könnten steigende Kosten, mehr Pflegebedürftige und ein zunehmender Fachkräftemangel die Situation bis 2040 verschärfen. Die Stadt will deshalb Pflege- und Wohnangebote ausbauen und Angehörige stärker unterstützen. Der Seniorenbeirat fordert unter anderem mehr Kurzzeitpflege, barrierefreien Wohnraum und bessere Bedingungen für Pflegekräfte. In Wismar beginnt heute das traditionelle Schwedenfest mit einem bunten Programm aus Geschichte, Musik und Markttreiben. Die offizielle Eröffnung ist am Nachmittag geplant. Erwartet wird auch Mecklenburg-Vorpommerns Ministerpräsidentin Manuela Schwesig. Mit dem Fest erinnert die Hansestadt Wismar an ihre rund 150-jährige Zugehörigkeit zu Schweden. Wirtschaftsverbände und Großkonzerne aus Bayern und Baden-Württemberg drängen die Bundesregierung zu schnellen Reformen. Angekündigte Vorhaben müssen ohne Abstrich umgesetzt werden, hieß es in einem gemeinsamen Schreiben. Die Unternehmen sehen sich wegen hoher Energiekosten und veränderter wirtschaftlicher Bedingungen stark unter Druck. Sie fordern unter anderem, die Belastung durch die Sozialversicherung dauerhaft zu senken. Und Peru ist von einem schweren Erdbeben erschüttert worden. Das Erdbebeninstitut des Landes gab die Stärke mit 7,2 an, die US-Erdbebenwarte mit 6,7. Nach ersten Angaben gab es Verletzte und Dutzende beschädigte Gebäude. Es ist bereits das dritte schwere Erdbeben in Südamerika innerhalb von 2 Monaten. Bei den Beben in Venezuela Ende Juni und in Kolumbien vergangene Woche kamen insgesamt tausende Menschen ums Leben. Soweit die Kurznachrichten.
0: Das Wetter in Rostock.
2: Aktuell haben wir in Rostock 17 Grad bei blauem Himmel. Die Temperaturen erreichen heute bis zu 21 Grad. Im weiteren Tagesverlauf wechseln sich Sonne und Wolken immer wieder ab. Am Abend wird es überwiegend stark bewölkt, aber es bleibt trocken. In der Nacht ziehen ein paar Wolkenfelder durch und die Temperaturen sinken auf 14 Grad. Und am Wochenende erwartet uns nur leider sehr wenig Sonne. Es wird überwiegend bewölkt und auch windig. Sowohl am Samstag als auch am Sonntag bei Temperaturen zwischen 14 und 19 Grad. Soweit zum Wetter.
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2: Willkommen beim Weckruf und einen wunderschönen Freitagmorgen. Es ist jetzt 9.33 Uhr. Ich bin Daphne, eure Moderatorin für heute. Und in den Nachrichten habt ihr gerade Luca gehört.
1: Guten Morgen.
2: Und ich würde sagen, wir machen mit ein bisschen Musik weiter. Jetzt kommt Peach Bunny mit Vertigo. Viel Spaß.

Das war Boring von Cousins Like Shit. Es ist jetzt 9:38 Uhr und ihr hört den Freitagweckruf auf Flora 90,2. Wir bleiben jetzt musikalisch und hören in unser aktuelles Album der Woche rein. Es trägt den Titel The Soulcasters und stammt von der gleichnamigen mexikanischen Band. Es ist das Debütalbum der Band und wurde vollständig auf Band aufgenommen, in einem zu 100% analogen Verfahren. Der heutige Song heißt Footprints und ist der 8. Track des Albums. Er schildert eine turbulente Beziehung, in der zwei Menschen ständig aneinander geraten, was zu einer chaotischen und intensiven Dynamik führt. Der Text vermittelt ein Gefühl der Unruhe, der Identitätskrise und der Verlorenheit inmitten des Konflikts. Als Symbol für diese Situation hat die Band Fußspuren im Sonn gewählt. Daher auch der Titel des Songs Footprints, welchen wir uns jetzt einmal in voller Länge anhören.

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Ihr achtet Footprints von The Soulcasters, ein letzter Track von unserem gleichnamigen Album der Woche. In Kürze erfahrt ihr über unsere sozialen Medien, welcher unser nächstes Album der Woche wird.

0: Das war die Indie-Pop-Band aus Kiel, Leoniden, mit A Million Heartbreak Songs. Es ist jetzt 9.21 Uhr, ihr hört den Freitag-Weckruf auf Florian 90,2. Schauen wir jetzt in die Politik. Ihr habt sie bestimmt gesehen, die Wahlplakate voller Gesichter und Versprechen hängen wieder. Bunt und nichtssagend, mitunter entstehen dabei die seltsamen Kombinationen. Ob die gelesen werden, weiß ich nicht, aber im Farbenwirrwarr gibt es eine Ausnahme. Team Freiheit, ganz in schwarz und weiß. Kannte vorher keiner, vielleicht kennt sie auch nachher keiner. Aber für die nächsten 2 Monate sind sie eine originelle Abwechslung. Oder doch eher peinlich? Fragen wir den Senf der Woche.
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2: Da sind wir aber immer noch.
3: Ja, wer hätte das gedacht? Sie sind wieder da. Ewig nicht mehr von ihnen gehört. Und jetzt verbreiten sie schwarze Plakate, die vom Brandmauerweg bis zum emotionalen ganz MV hast das Finanzamt reichen. Obwohl sie ja nicht mal aus MV sind. Aus Sachsen-Anhalt und Thüringen hat es sie in den Norden verschlagen.
4: Mein Name ist Frauke Petri.
5: Thomas Leonhard Kemmerich.
3: Kennt ihr die Namen noch? Die eine hat die AfD mitbegründet und der andere hat sich von der AfD in Thüringen zum Ministerpräsidenten wählen lassen. Eigentlich gehörte er ja zur FDP. In diesen Parteien sind sie jetzt beide nicht mehr. Jetzt sind sie Team Freiheit. Und so schwarz-weiß wie ihre Plakate ist auch ihr Denken.
4: Geringe Steuern, wenig Abgaben, eine gute Infrastruktur. Das ist das, was Politik leisten muss, Verteidigung. Ansonsten hat Politik sich rauszuhalten. Und das kann man mit Parteien, mit klassischen Parteien nicht bewerkstelligen, denn die wollen ja selbst in diesem System bleiben.
3: Eine Pleite hat ja Frauke Petri schon hingelegt. Jetzt plant sie also die nächste. Steuern sind Raub, ist eines ihrer Wahlslogans. Aber der Staat soll die Infrastruktur und Verteidigung bezahlen. Mit welchem Geld? Darüber herrscht großes Schweigen. Es scheint also nicht nur in den Amtsstuben das Denken ausgesperrt worden zu sein.
4: Die Partei lebt, was wir politisch machen wollen. Wir wollen den Staat reduzieren. Wir wollen die Macht von Behörden drastisch verkleinern, weil Lösungen immer vom Bürger und von Unternehmen kommen und niemals aus den Behörden.
5: Kreissaal, Hörsaal, Plenarsaal. Also dass viele Leute Politik betreiben, die keine Lebenserfahrung haben, keine praktische Erfahrung.
3: Okay, Sie wollen also auch in den Plenarsaal, ohne den zu akzeptieren. Sie gründen eine Partei, ohne eine sein zu wollen.
4: Ja, wir sind eine Antipartei, weil wir anders Politik machen. Das verstehen wir unter Anti. Anti heißt für uns weniger politische Einmischung.
3: Aber mit Arbeitsauftrag.
4: Also deswegen treten wir auch damit an zu sagen, wir schaffen 5 Jahre lang Gesetze ab.
3: Und dann stellen wir jetzt mal noch die Rechts-Links-Frage. Beide haben ja mit ihrer Nähe zur AfD schon irgendwie einen Bezug gesetzt. Oder vielleicht doch nicht? Da kommt wohl erstmal die Naturwissenschaftlerin durch. Zuerst wäre da die Gerade.
4: Eigentlich ist es immer kollektivistisch versus freiheitlich. Das sind die beiden Pole.
3: Und als nächstes sogar ein Dreieck.
4: Insofern ist es eigentlich ein Dreieck aus konservativ, sozialistisch, freiheitlich. Und eine von diesen Dreiecken sind wir, nämlich freiheitlich.
3: Okay, also Team Freiheit. Und worüber redet man da? Am meisten über die Unfreiheit. Da gibt es dann richtig kernige Sätze.
4: Tatsächlich werden ja zehntausende Menschen in diesem Land von Staats wegen verfolgt dafür, dass sie im Internet ihre Meinung gesagt haben.
3: Und was natürlich nicht fehlen kann, ist der DDR-Vergleich.
4: Wir sind noch nicht in der DDR angekommen, da wo ich aufgewachsen bin. Und es geht immer noch alles schlimmer.
3: Da hat sie ja wohl recht. Kennt sie ja aus ihren AfD-Zeiten. Die haben das nämlich umgesetzt. Das schlimmer geht immer. Dagegen ist der Team Freiheit fast ein niedliches kleines Experiment. Was wahrscheinlich dann auch nur so enden kann.
2: Da sind wir aber immer noch und der Staat ist noch da.
1: Und das war der Senf der Woche.
0: Eigentlich hat es was für sich, wenn es neben der braunen AfD auch noch einen Ableger in Schwarz gibt. wenn auch noch für die Monate vor der Wahl. Denn alle Erfahrungen mit Frau Köpetri sagen uns, dass danach der Name wieder in der Versenkung verschwinden wird. Wie auch die Namen ihrer Kandidatinnen und Kandidaten in Mecklenburg-Vorpommern. Hoffentlich nehmen sie vorher noch die Plakate ab, falls es nicht der Wind vorher erledigt. Aber solange können wir noch über Staatsabträgend nachdenken. Vielen Dank an Harry für den Beitrag. Wir haben jetzt 9.56 Uhr und das heißt, es ist bald wieder Zeit für die Nachrichten mit Luca, ein letztes Mal für heute. Und er bringt unter anderem folgende Themen mit. Goalball Champions League, Schulbeginn in Rostock und Abiturreform in Niedersachsen. Mehr dazu dann von Luca selbst gleich. Zuerst hören wir noch Paranoid von Black Sabbath. Viel Spaß!

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1: Und das um 10 Uhr mit Luca. Guten Morgen. In Rostock wird seit gestern die Champions League der Frauen im Goalball ausgetragen. 8 Mannschaften kämpfen um den wichtigsten Vereinstitel Europas, darunter der Rostocker Goalball-Club Hansa. Das Rostocker Team trifft in der Vorrunde auf Gegnerinnen aus der Türkei, Schweden und Frankreich. Wegen Verletzungs- und Schwangerschaftsausfällen hat der Verein die israelische Nationalspielerin Lihi Ben-David verpflichtet, die laut Sportchef Mario Torloff als beste Spielerin der Welt gilt. Das Turnier läuft noch bis Sonnabend in der Sporthalle der Christophorus-Schule und kann, ohne Eintritt, besucht werden. Rostocks Team spielte gestern bereits gegen die türkische Mannschaft aus Karamanmaras und gewann mit 5:3. Auch das zweite Vorrundenspiel gegen Malmö hat Rostock gewonnen mit 7:4. Weiter ging es dann schon heute Vormittag um 9 Uhr gegen das Team aus Lyon. Für mehr als 1500 Kinder beginnt am Montag in Rostock das neue Schuljahr. Für viele von ihnen ist der Schulweg eine neue Herausforderung. Die Polizei will deshalb gemeinsam mit der Verkehrswacht und der DEKRA für mehr Sicherheit rund um die Rostocker Grundschulen sorgen. Zum Schulstart werden unter anderem Schulwege beobachtet und verstärkt Verkehrskontrollen durchgeführt. An der Grundschule Nordwindkinner zeigen Viertklässler gemeinsam mit der Polizei, worauf es beim sicheren Überqueren der Straße, beim Ein- und Aussteigen sowie beim Anschnallen ankommt. Alle Rostocker Erstklässler bekommen außerdem gelbe Warnwesten, damit sie im Straßenverkehr besser gesehen werden. Die Kontrollen an den Schulen werden auch in den kommenden Wochen fortgesetzt. Dabei geht es unter anderem um Fahrradsicherheit, Gurtpflicht und geeignete Kindersitze. In Mecklenburg-Vorpommern ist im vergangenen Jahr erneut mehr Speisefisch gezüchtet worden. Nach Angaben des Statistischen Landesamts kamen 2025 rund 560 Tonnen Fisch aus Aquakulturen, 2,3% mehr als im Vorjahr. Besonders häufig wird im Land der afrikanische Raubwels gezüchtet. Mit knapp 420 Tonnen macht er fast 3/4 der gesamten Produktion aus. Insgesamt gibt es 16 Aquakulturbetriebe in Mecklenburg-Vorpommern, die meisten davon im Landkreis Ludwigslust-Parchim sowie in den Landkreisen Rostock und Mecklenburgische Seenplatte. Auf diese drei Landkreise entfallen zusammen fast 98% der gesamten Fischproduktion. Bundesweit trägt Mecklenburg-Vorpommern rund 3,4% zur Aquakulturproduktion bei. In Niedersachsen soll die Oberstufe künftig mehr Wahlfreiheit bieten und SchülerInnen individueller auf Studium und Beruf vorbereiten. Geplant sind unter anderem weniger Klausuren, flexiblere Fächerkombinationen und der Wegfall der Facharbeit. Außerdem sollen klassische Klausuren teilweise durch andere Leistungsnachweise wie Podcasts oder Podiumsdiskussionen ersetzt werden können. Im Abitur bleiben 5 Prüfungsfächer, schriftlich geprüft werden soll künftig aber nur noch in 3 statt bisher 4 Fächern. Die Reform soll nach den Plänen der Landesregierung schrittweise ab 2027 greifen. Die ersten SchülerInnen können 2030 nach den neuen Regeln ihr Abitur machen. Und in Griechenland steigt die Zahl der Infektionen mit dem West-Nil-Virus deutlich an. Seit Jahresbeginn wurden 157 Fälle registriert. 13 Menschen starben nach einer Infektion. Damit hat sich die Zahl der Erkrankungen seit Ende Juli nahezu vervierfacht. Auch Italien, Spanien und Nordmazedonien sind betroffen. In Deutschland wurden bislang wenige Fälle gemeldet. Das Virus wird durch Stechmücken übertragen. Für rund 80% der Infizierten bleibt eine Ansteckung ohne Beschwerden. ExpertInnen empfehlen, sich mit Insektenschutzmitteln, langer Kleidung und Moskitonetzen vor Mückenstichen zu schützen. Soweit die Nachrichten für heute.
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3: Aktuell haben wir in Rostock 18 Grad bei blauem Himmel. Es ist nur ganz leicht bewölkt. Die Temperaturen erreichen heute bis zu 21 Grad. Im Laufe des Tages wechseln sich Sonne und Wolken immer wieder ab. Heute erwarten uns etwa 2 Sonnenstunden. Dazu weht eine schwache Brise aus westlicher bis südwestlicher Richtung. Am Abend wird es überwiegend stark bewölkt, aber es bleibt trocken. Die Sonne geht heute um 20:30 Uhr unter. In der Nacht ziehen ein paar Wolkenfelder durch und die Temperaturen sinken auf 14 Grad. Und der Blick auf das Wochenende, da erwartet uns nur wenig Sonne, sowohl am Samstag als auch am Sonntag wird es überwiegend bewölkt und auch sehr windig mit Böen von bis zu 54 km/h am Sonntag und an beiden Tagen liegen die Temperaturen zwischen 14 und 20 Grad. Soweit das Wetter.
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3: Und das habt ihr gerade um diese Uhrzeit gehört. 10.05 Uhr haben wir jetzt. Und ja, das waren Luca bei den Nachrichten.
1: Einen wunderschönen guten Morgen.
3: Danke, dass du mich gestern und heute begleitet hast. Das war mir eine Freude.
1: Klar, danke, dass du mich auch begleitet hast. Das war mir auch eine Freude.
3: Und an der Moderation war ich Daphne. Und ja, langsam neigt sich unsere Sendung dem Ende zu. Aber das heißt nicht, dass ihr euch von Loro verabschieden sollt, denn wir haben noch einiges für euch im Programm. Nämlich um 13 Uhr könnt ihr die Sendung Wellenlänge Wissenschaft vom letzten Dienstag nachhören. Um 16 Uhr gibt es unser Nachmittagsmagazin mit Infos zu lokalen Themen und Veranstaltungen, den Home Run. Um 18 Uhr Cup of Soul, um 20 Uhr Weltempfänger und um 22 Uhr gibt es der Bass-Channel. So, und damit wünschen wir euch einen schönen Tag und ein wunderschönes Wochenende. Passt auf euch gut auf und zum Abschluss hört ihr noch Missing in Action von Yes and Maybe. Tschüss!
1: Tschüssi!

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0: Moin und herzlich willkommen zu einer neuen Folge Wellenlänge Wissenschaft. Und es ist sowas von besonders, denn heute sitzen wir nicht im Loro-Studio. Wir sind heute mitten auf der Hanse-Sail auf unserem Science at Sail Campus der Universität und Universitätsmedizin Rostock. Und es ist richtig crazy, Jan. Wir haben hier irgendwie keine Studioatmosphäre und es ist irgendwie wild. Und es ist so geil, weil wir können das Radio einfach auch auf die Hanse-Sail verlagern.
1: Genau. Hallo, mein Name ist Jan, ich bin vom Forschungsinstitut für Nutztierbiologie und ich freue mich hier zu sein. Ich freue mich, heute Wellenlänge Wissenschaft live quasi aufzunehmen auf der Sail. Uns ist eben schon das Roll-Up weggeflogen, das ist jetzt wieder da. Also falls ihr jetzt irgendwie ein paar Geräusche hört, die ihr sonst nicht hört, weil wir eben im Radio aufnehmen, dann liegt das daran, dass wir auf der Hanse-Sail sind, der Science-Sail von der Uni Rostock. Und von der Uni Rostock ist auch unser heutiger Gast, die ihr sonst, also es ist eine bekannte Stimme, ich glaube, so viel kann man spoilern, Matt ist zu Gast. Hi.
2: Ja, hallo, heute hier mal auf der anderen Seite, das ist natürlich auch sehr schön. Also nicht auf der anderen Seite, weil wir sitzen ganz anders als sonst, aber inhaltlich auf der anderen Seite, genau. Ich bin meistens auch in der Moderation zu hören und bin heute aber Gast, wie du gesagt hast.
0: Ganz genau, und ich darf mich auch vorstellen. Mein Name ist Lea Marie Kenzler. Ich arbeite in der Pressestelle der Universität Rostock und gehöre auch zum Moderationsteam von Wellenlänge Wissenschaft im Radio Loro. Freue mich sehr, heute wieder mit Jan am Start zu sein und eine Stunde ja, Wissenschaft, junge Forschung aus MV vorzustellen. Und wir freuen uns riesig auf dich, Mette. Was hast denn du uns für ein Thema heute mitgebracht?
2: Dankeschön. Ja, ich habe euch heute ein Thema mitgebracht, das ich auch schon wie sonst normalerweise bei Wellenlänge Wissenschaft bei Rostocks 11 vorgestellt habe. Das ist ja der Wettbewerb, wo viele verschiedene Teilnehmende von verschiedensten Forschungsinstituten ihre Forschung vorstellen können. Und zwar in einem ganz kurzen Timeslot von 11 Minuten. Wir haben heute ein bisschen länger Zeit. Und zwar zum Thema, um jetzt auch deine Frage zu beantworten. Der Wert von Zeit, warum manche Familien mehr Zeit haben als andere.
1: Aber bevor wir darüber reden, Mette, du promovierst an der Uni hier in Rostock. Erklär uns ein bisschen, wo du herkommst.
2: Genau, ich arbeite am Institut für Soziologie und Demografie an der Uni Rostock. Das ist in der Fakultät, die Wirtschafts- und Sozialwissenschaften bedient. Und da bin ich natürlich dann im Bereich der Soziologie tätig. Das heißt, das ist da, wo ich auch meine Doktorarbeit schreibe. Und ich bin tatsächlich auch vorher schon an der Uni Rostock gewesen, im Bachelor- und Masterstudium. Das heißt, ich kenne Rostock sehr gut und sehr lange schon.
1: Aber um das ein bisschen zu erklären für die Leute, die uns hier vielleicht zuhören, wir sind ja eine Radiosendung und im Radio hört man ja auch Musik. Deswegen, bevor wir näher einsteigen, was Mette eigentlich so macht und wie, dass sie uns ihr Thema näher bringt und wie sie vielleicht auch so ein bisschen, ja, wie ihr Werdegang war hier in Rostock. Du hast uns einen Track mitgebracht. Der geht echt ins Ohr. Was hast du uns mitgebracht?
2: Genau, als ersten Song habe ich mir ausgesucht das Lied Kippenautomat von Kraftklub. Das ist eins, was ich sehr gerne mag, ist meine Lieblingsband und ich dachte, damit starten wir einfach mal rein, um quasi mich auch hier ein bisschen zu beschreiben. Also nicht ganz, ich rauche nicht, es hat nichts mit Kippen zu tun, es geht mehr um den Song an sich und die Band.

0: Da sind wir wieder bei Wellenlänge Wissenschaft. Und ich glaube, wir haben jetzt alle einen Ohrwurm, oder?
1: Auf jeden Fall, aber den habe ich eh immer insofern.
0: Ich finde das ja so lustig. Kraftklub hat letztens irgendwie ein Reel gepostet, dass sie den Song auf einem Konzert irgendwie 4-5 Mal spielen mussten, weil der immer wieder angestimmt wurde. Und ich fühl's.
1: Ja, einer der Gründe, warum ich hier mitgebracht habe.
2: Auf jeden Fall, Kraftklub geht mal richtig nach vorne.
0: Deswegen, vielen Dank, Mette. Schön, dass du hier bist, heute als Gast.
1: Ja, ganz ungewohnt.
0: Wir kommen so ein bisschen jetzt zu deinem Werdegang und nimm uns mal so ein bisschen mit, bitte. Du bist ja aus Rostock, bist du hier schon zur Schule gegangen und wie ging es dann weiter?
1: Genau, ich komme aus Rostock, auch ursprünglich born and raised quasi. Ich war zwischendurch mal ein Jahr weg während der Schulzeit im Ausland und habe dann nach dem Abi aber gedacht, oh, ich will eigentlich echt gerne in Rostock bleiben und habe deswegen einfach geschaut, was man denn in Rostock so studieren kann. Wir haben ja an der Uni wirklich sehr viele Auswahlmöglichkeiten, also da ist ja eine großes Potenzial, aber ich wusste, ich hätte Lust auf was, was irgendwie mit Gesellschaftswissenschaften zu tun hat, mit Sozialwissenschaften. Und da hat die Uni ja unter anderem den Studiengang Soziologie, für den ich mich also auch entschieden habe. Und weil das bei uns hier ein Zweifach-Bachelor ist, musste ich mir noch ein zweites Fach aussuchen. Und da habe ich dann Kommunikations- und Medienwissenschaften genommen, weil ich das auch sehr spannend fand. Und da hatte ich dann, ja, Leute im Publikum hier haben das Gleiche studiert. Und da hatte ich dann einfach Glück, dass ich das angefangen habe und dann tatsächlich auch beibehalten habe, weil es mir wirklich Spaß gemacht hat. Das weiß man ja nicht immer vorher, ob man wirklich dann sich quasi für das Richtige entschieden hat, aber ich fand es auf jeden Fall sehr interessant. Genau, und da habe ich dann in der Bachelorarbeit aber ein bisschen noch andere Themen bedient, sage ich mal. Da habe ich mich mehr so mit Stadtsoziologie beschäftigt, auch zu Rostock. Also ich bin der Stadt wirklich sehr verbunden. Emotional und wissenschaftlich, wenn man so will.
2: Genau, mit dem Master ging es dann weiter für dich. Du hast Demografie studiert. Wir haben ja in Rostock auch ein Max-Planck-Institut für demografische Forschung. Wie war dein Masterstudium und wie hat sich so dein weiterer Weg geebnet? Und hattest du auch Schnittstellen zum Max-Planck-Institut?
1: Genau, also um das vielleicht einmal kurz zu erklären, weil ich glaube, Demografie haben zwar viele vielleicht schon gehört, aber wissen nicht ganz genau, was es ist. Das ist quasi ein Bereich der Sozialwissenschaften, wenn man so will, und der beschäftigt sich so mit den drei Hauptsäulen von Gesellschaften, und zwar wie viele Leute geboren werden, wie viele Leute sterben und wie viele Leute hinzuziehen und wegziehen. Also quasi alles, was ausmacht, wie sich eine Gesellschaft zusammensetzt. Da haben viele vielleicht schon mal vom demografischen Wandel gehört, also dass quasi die Gesamtgesellschaft in Deutschland immer älter wird, weil wir eben eine längere Lebenserwartung haben und weniger Leute oder weniger Kinder geboren werden. Und das ist so grob das, womit sich die Demografie beschäftigt. Und dann geht es natürlich in ganz viele Unterthemen rein. Also das nur mal so zur Einordnung. Und genau, da haben wir das Max-Planck-Institut, was sich damit im Grunde fast allen Themenbereichen der Demografie auch beschäftigt. Das hat sich bei uns so gezeigt, dass viele von meinen KommilitonInnen, die auch Demografie studiert haben, dann als studentische Hilfskräfte am MPI gearbeitet haben. Ich auch, ich habe das auch gemacht. Das hat sich natürlich super angeboten, weil man da einfach inhaltlich ja sehr nah dran war, ohnehin durch das Studium, und dann nochmal coole Einblicke gewinnen konnte. Und es gab aber auch einige Forschende vom Max-Planck-Institut, die dann wiederum bei uns an der Uni gekommen sind und da Veranstaltungen gemacht haben. Also die haben dann auch Lehre gemacht, was natürlich auch super cool ist, weil dann hast du die direkt aus der Praxis da, die machen das jeden Tag, die wissen genau, wovon sie da sprechen. Also tun die Profs natürlich auch, aber die machen ja immer das Gleiche. Und wenn man da mit so ein bisschen frischem Wind mal reinkommt, macht das natürlich auch sehr viel Spaß. Falls du mir noch mehr Fragen gestellt hast, habe ich die anderen inzwischen vergessen.
2: Du hast alles super beantwortet. Ich habe mich jetzt gerade, als du so erzählt hast, gefragt, gut, Demografie ist nicht das Kernthema deiner Forschung. Was interessiert dich? Was ist dein Interessengebiet? Wo ist deine Faszination für die Forschung, über die du uns auch heute erzählen willst?
1: Genau, ich bin ja auch inzwischen wieder in der Soziologie. Ich habe ja dann quasi wieder so ein bisschen den Bereich gewechselt. Das ist ja sehr nah beieinander. Aber was mich dann auch im Master nämlich schon interessiert hat und was auch sehr schön ist, weil man dazu bei uns ganz viele verschiedene Veranstaltungen besuchen kann, ist so der Teilbereich der Familiendemografie quasi oder jetzt Familiensoziologie. Das heißt, alles, was sich irgendwie mit Paarhaushalten mit und ohne Kindern beschäftigt. Da gibt es natürlich dann so viele Themenbereiche zu bezahlter und unbezahlter Arbeit, also Erwerbsarbeit oder auch so Haus- und Sorgearbeit. Kann man sich natürlich in dem Bereich auch mit Geburtsverhalten zum Beispiel beschäftigen etc. Und was mich da wirklich interessiert hat und wozu ich dann zum Beispiel auch meine Masterarbeit geschrieben habe, ist, wie in dem Fall in der Masterarbeit schon Kinder und Jugendliche ihre Zeit verbringen, und zwar mit Hausarbeit, also mit dem, was man natürlich, sage ich jetzt mal, auch schon so macht. Man hat bestimmt schon mal als Kind auch geholfen, irgendwie vielleicht die Spülmaschine auszuräumen oder den Tisch zu decken. Und dazu gab es dann Daten, und das hat mich interessiert, und das habe ich jetzt ein bisschen fortgesetzt. Jetzt beschäftige ich mich nicht mehr so sehr mit Kindern, die etwas tun, sondern eher mit ihren Eltern. Aber das war dann das, wo ich im Master so gemerkt habe, okay, die Richtung ist irgendwie so der Themenbereich, der mich sehr interessiert.
0: Du hast uns im Vorgespräch verraten, dass du seit 2024 promovierst. Und mich interessiert, wie fühlt sich der Schritt vom Studium zur eigenen Forschung an?
1: Also

0: dann natürlich, was so das Inhaltliche angeht, ist das schon ein großer Unterschied, weil du im Studium einfach selbst in den Abschlussarbeiten hast du viel mehr so Rahmenbedingungen, die dir gesteckt werden. Kommt natürlich auch am Ende irgendwie drauf an, was man in der Forschung macht, aber in meinem Fall war es jetzt so, dass ich mich dann plötzlich ziemlich frei entscheiden konnte und aber auch entscheiden musste, was ich jetzt eigentlich machen will. Und vorher hattest du ja immer dieses, im Rahmen dieser Veranstaltung beschäftigen wir uns genau mit der Methode oder genau mit den Daten. Und das war ja dann plötzlich nicht mehr. Und da musste ich mich auch erstmal ganz, ganz neu orientieren, was man dann macht.
1: Da hat man eine neue Freiheit, an die man sich erst gewöhnen muss, ne?
0: Ja, auf jeden Fall. Das ist ja auch das Schöne. Im Studium hast du ja so immer Deadlines, dir wird immer gesagt, was du machen musst und in welchem Kontext und bis wann. Und dann war es plötzlich so, ja, du arbeitest jetzt. Viel Spaß. So, okay, aber muss ich irgendwas tun? Ja, ja, du musst ja promovieren. Aha, und wie geht das? Also es war schon eine Umstellung auf jeden Fall. Ist natürlich auch super cool, das beruflich machen zu können und das nicht irgendwie nebenbei machen zu müssen. Das ist echt nice, aber war ein großer Schritt dann auch.
1: Ja, das glaube ich. Du promovierst kumulativ, also quasi mit mehreren Papern. Und ich glaube, dann hast du ja so einen ersten Anknüpfungspunkt, wo du sagst, okay, dann schreibe ich jetzt erstmal das erste Paper und mache dafür Research irgendwie. Und dann war es nicht so ein krasser Übergang, oder?
0: Also an sich schon, aber du musst dir ja vorher trotzdem irgendwie so deinen Gesamtrahmen stecken. Weil also das bedeutet, um das vielleicht nochmal für Leute, die so mit den Begrifflichkeiten nicht so vertraut sind, also so ein Paper ist ein wissenschaftlicher Artikel, der in einer Fachzeitschrift im besten Fall dann publiziert wird. Das heißt, man hat dann normalerweise irgendwas um die 15 bis 30 Seiten Text, die man da schreibt. Und das klingt jetzt natürlich total wenig, weil in manchen Hausarbeiten schreibt man ja schon 15 Seiten. Aber das ist natürlich nochmal ein anderer Inhalt, den man da reinbringt. Und um sich überhaupt erstmal drauf festlegen zu können, zu welchem Inhalt man denn jetzt schreiben möchte, irgendwie dann auch ja dreimal hintereinander, dass das irgendwie gut zusammenpasst, weil es sollten ja auch drei verschiedene Paper sein, die irgendwas miteinander zu tun haben im besten Fall, muss man schon ziemlich viel Vorarbeit leisten, wenn man da dann sich entscheiden soll, womit man sich am Anfang erstmal beschäftigt.
1: Okay, aber bevor wir tiefer in deine wissenschaftliche Arbeit einsteigen, was machst du eigentlich gerne in deiner Freizeit, wenn du keine Wissenschaft betreibst?
0: Genau, wenn ich keine Wissenschaft betreibe, dann versuche ich auch mal Sachen zu machen, die auch weniger bildschirmlastig sind. Weil das ist auch so eine, kann man jetzt als Vorteil sehen, aber ich finde es auch manchmal ein Nachteil, eine Sache an der Arbeit, dass man nur am Computer sitzt, in meinem Fall. Und deswegen mache ich dann zum Ausgleich gerne Sachen wie zum Beispiel Sport. Ich mache schon ganz lange Karate. Das ist auf jeden Fall ein Hobby von mir, was mich da sehr gut runterbringt quasi und wo ich dann mal was anderes machen kann.
1: Obligatorische Frage. Hast du einen schwarzen Gürtel?
0: Ja, ich habe den ersten schwarzen Gürtel gemacht vor ein paar Jahren.
1: Das ist so cool.
2: Macht mir Angst.
1: Ja. Mette verteidigt uns hier.
0: Ja, genau. Also falls wir auf dieser Bühne angegriffen werden von den Kung-Fu-Leuten. Vorher war hier ein kleiner Kung-Fu-Auftritt, deswegen wissen die anderen gerade noch, was hier vorher zu sehen war.
2: Wir haben trotzdem Bilder im Kopf.
0: Ja.
2: Super. Natürlich braucht man auch, wenn wir über Promotion sprechen, Jan hat es gleich gesagt, wir wollen dann gleich nochmal ein bisschen tiefer eintauchen, was es auch heißt, auch Wege in die Promotion. Wir haben schon gehört, kumulativ promovieren ist was anderes. Wie finanziert man sich? Du hast es eben selber angesprochen, dass du, hast es ja gesagt, glücklicherweise das nicht nebenbei, neben einer anderen Haupttätigkeit machen musst. Darüber wollen wir gleich nochmal sprechen. Du hast uns aber auch noch einen Musiktitel mitgebracht.
0: Genau, und der zweite Musiktitel passt jetzt nämlich auch sehr gut zu Rostock. Es ist nämlich ein Song von Materia. Und in dem Lied singt er auch davon, dass er aufgewachsen ist in der Stadt, wo das halbe Jahr die Hände frieren. Und damit ist natürlich Rostock gemeint. Jetzt gerade frieren uns hoffentlich nicht die Hände, weil es ist angenehm warm. Aber genau, den Song Große Brüder habe ich mir da ausgesucht.
1: Mal reinhören.

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1: Das war Materia mit große Brüder hier im Radio Loro zur Sendung Wellenlänge Wissenschaft. Heute live vom Science at Sail Campus der Universität Rostock mitten auf der Hansesail. Weiter geht's. Bevor wir den Fokus verlieren, wir haben heute Mette Blum zu Gast. Mette promoviert an der Universität Rostock. Wir wollen in diesem Blog unbedingt über deine Forschung sprechen, also über wirklich konkret über dein Forschungsthema und wie du an deine Daten kommst. Aber zuerst hast du noch eine Frage offen gelassen für mich. Und zwar, es ist ja für viele Nachwuchswissenschaftlerinnen und Wissenschaftler, Absolventen ein Thema, ich habe Bock auf Forschung, ich habe ein gutes Thema, aber wie schaffe ich denn jetzt diesen Sprung, wie gehe ich über diese Brücke von Masterabsolvent zur Promotion? Wie ist es bei dir gelaufen? Es gibt ja verschiedene Möglichkeiten, eine Stelle, eine Qualifizierungsstelle, ein Stipendium, eine freie Promotion, ähnlich. Wie hast du sozusagen diesen Weg, diesen Sprung geschafft von ich habe ein gutes Forschungsthema, ich habe Bock auf Forschung und ich schreibe jetzt eine Doktorarbeit?
2: Also bei mir war das so, dass eine Qualifizierungsstelle heißt, das ausgeschrieben war, auf die ich mich ganz normal beworben habe. Also das ist eine Stelle, die quasi von den Haushaltsmitteln der Uni finanziert ist. Das heißt, da hat man nicht irgendwie ein bestimmtes Projekt, an das man gebunden ist, sondern es ist ein bisschen freier in dem, was man dann da genau macht. Und in meinem Fall ist die auch mit einer 75%-Stelle ausgeschrieben gewesen. Das ist ja auch nicht selbstverständlich. Also es gibt promovierenden Stellen von 50-100% im Grunde, also von Vollzeit 100% wären wir quasi bei 40 Stunden. Und da ist auch wirklich alles dabei. Das ist die Option, die jetzt bei mir geklappt hat, die auch wirklich sehr, sehr gut ist, weil man sich da auch wirklich eben viel auf die eigene Forschung konzentrieren kann. Ansonsten gibt es auch noch Projektstellen, da ist man dann an ein bestimmtes inhaltliches Projekt gebunden und ist auch meistens zeitlich noch stärker befristet, als das bei mir der Fall ist. Also ich bin auch befristet angestellt, aber Haushaltsstellen kann man eben auch verlängern, wenn es denn die Umstände hergeben. Und bei Projektstellen ist das normalerweise nicht so. Und dann gibt es natürlich eben auch noch Stipendien, wo man dann einen gewissen Betrag jeden Monat kriegt, ohne im klassischen Angestelltenverhältnis irgendwo zu arbeiten. Oder natürlich, was auch einige Personen tun, an sich ist so eine Promotion nicht an einen bestimmten Job gebunden. Das heißt, man könnte das eben auch, wenn man möchte, in seiner Freizeit machen. Zum Beispiel neben einer anderen Arbeit, die man ausübt, die damit nichts zu tun hat oder vielleicht ein bisschen was zu tun hat. Das ist natürlich dann zeittechnisch sehr anstrengend. Genau, und wenn man also diesen Schritt machen möchte, dann sollte man sich am besten umschauen in den Städten, die man sich irgendwie vorstellen kann, wo man hingeht, was es da für Ausschreibungen gibt, ob da vielleicht wirklich solche Stellen an den Unis selber ausgeschrieben sind. Es gibt auch so ein paar Institute, die sowas machen. Da kann man sich dann einmal informieren, was da die Möglichkeiten sind.
1: Du beschäftigst dich mit Geschlechterungleichheit und Zeitungleichheit und Zeitgleichheit im Kontext von bezahlter und unbezahlter Arbeit. Jan, ja. Du interessierst dich brennend dafür, wie man da eigentlich an die Daten kommt.
3: Genau, da stellt sich doch die Frage, wie misst man wissenschaftlich Zeit? Und also wie misst man vor allem wissenschaftlich Zeit, also die Zeit, wofür Menschen sie eben verwenden?
2: Genau, ich wollte gerade schon sagen, also physikalisch kann ich dir das nicht beantworten, wie man Zeit misst. Ich kann das nur aus soziologischer Perspektive. Genau, theoretisch gibt es natürlich irgendwie mehrere Möglichkeiten, wie man Leute klug fragen kann, was sie eigentlich so mit ihrer Zeit anstellen. Und eine der besten, weil zuverlässigsten, ist das sogenannte Zeittagebuch. Und ich glaube, da können sich alle schon ein bisschen was drunter vorstellen, dass man sich wirklich aufschreibt, zum Beispiel wirklich mit Stift und Papier oder auch digital, was man am Tag macht. Und das kann man natürlich so genau oder ungenau machen, wie man will. Und die Daten, die ich benutze, die haben wirklich 10-Minuten-Intervalle. Also für jedes 10-Minuten Zeitstück am Tag, und da haben wir 144 von an einem Tag, wird da aufgeschrieben, was man macht. Natürlich in so verschiedenen Kategorien. Und damit kann man dann nämlich sehr, sehr genau eben sehen, was Leute so tun. Das ist eine Möglichkeit.
3: Hast du selbst schon mal so ein Zeittagebuch geführt?
2: Ich habe nicht genau so eins mit diesen 10-Minuten-Slots geführt, aber ich habe schon mal Zeittagebuch geführt, auch im Rahmen der Uni tatsächlich, in so Seminaren, die ich gegeben habe. Und das war echt sehr interessant. Ich habe es zweimal gemacht und kann das auch allen nur empfehlen, mal zu machen, weil dann sieht man mal, was man eigentlich den ganzen Tag so tut. Da hat man ja oft natürlich am Ende des Tages schon eine Idee von, aber so genau eben auch nicht. Und wirklich zu sagen, okay, ich mache mal für jede Aktivität, die ich so mache, schreibe ich mir die mal auf. Und wenn das halt manchmal 2 Stunden sind, na klar, dann schreibt man sich das als 2-Stunden-Slot auf. Oder wenn es eben nur kurz war, dann versucht man so ein bisschen genauer zu sein. Und da fällt einem dann schon vielleicht auf, wie oft man dann doch mal zum Handy greift und dann eine Weile versackt. Oder wie mir auch aufgefallen ist, wie lange man irgendwie unterwegs ist von A nach B. Weil dann war ich an einem Tag irgendwie an 3, 4 verschiedenen Orten. Und die Reisezeit hat sich ziemlich zusammengerechnet. Also das hatte ich vorher gar nicht so auf dem Schirm, wie viel Zeit ich irgendwie nur so mit Straßenbahnfahren verbracht habe oder so. Genau, da kamen manchmal ganz interessante Erkenntnisse bei raus, wenn man das ausprobiert.
3: Das kann ich mir sehr gut vorstellen. Um nochmal zurückzukommen zu deiner Arbeit, da sind es ja 10 Minuten Zeitslots und
2: genau.
3: Die von Eltern.
2: Genau, also an sich, diese Daten wurden nicht von mir erhoben. Das wäre nämlich ein super großer Aufwand, da genug Leute ranzukriegen und denen zu sagen, ey, bitte füllt mal Zeittagebuch aus. Sondern das hat das Statistische Bundesamt gemacht. Die haben da mehrere 1000 Haushalte wirklich für gewonnen. Und da haben dann alle Personen, die in dem Haushalt leben, ab 10 Jahren, haben dann so ein Zeittagebuch geführt. Und ich habe mir da natürlich dann die Leute rausgesucht für meine Forschung, die mich interessieren. Und in dem Fall waren das Eltern, genau.
3: Und wie muss man sich das dann vorstellen? Also gib uns mal so einen Einblick, wie so exemplarisch so ein Zeittagebuch von so einem Elternteil aussehen könnte.
2: Genau, was da noch, was ich bis eben nicht erwähnt habe, was doch dazu kommt, ist, dass man nicht nur aufschreibt, was man quasi als, ich sag mal, Hauptaktivität macht, sondern noch mehr. Also für jeden dieser Intervalle wurde aufgeschrieben, was die Hauptaktivität ist, was die Nebenaktivität ist, weil oft macht man ja auch einfach 2 Dinge gleichzeitig. Wer noch mit dabei ist, zum Beispiel das Kind, das eigene, oder der Partner oder andere Personen. Und wo man dabei war und noch 1, 2 Sachen mehr. Das heißt, man hat schon echt noch einige Informationen zusätzlich, die ja auch ganz interessant sein können, je nachdem, was man so untersuchen will. Und da können dann Eltern zum Beispiel aufschreiben, dass sie als Hauptaktivität, und hier kommen wir gleich nämlich auch schon zu einem Knackpunkt von meiner Forschung, dass sie zum Beispiel als Hauptaktivität, weiß ich nicht, kochen, Essen zubereiten und als Nebenaktivität ihr Kind beaufsichtigen, was vielleicht irgendwie im gleichen Raum ist, aber nebenbei was anderes spielt. Dabei ist dann außerdem neben dem Kind anwesend vielleicht noch der Partner, der auch irgendwo ist und sie sind zu Hause. Also das könnte man dann quasi alles für diesen einen Slot so ein bisschen raussuchen aus den Daten. Und vielleicht machen sie das nicht nur 10 Minuten lang, sondern 20 Minuten lang. Und dann könnte man sehen, dass im nächsten Zeitslot sich dann aber ändert, dass sie nicht mehr als Hauptaktivität Essen machen haben, weil dann sind sie vielleicht fertig mit Kochen, sondern dann eben das gemeinsame Essen. Also so kann man dann den Tag über so ein bisschen nachverfolgen, was gemacht wird und mit wem.
3: Sehr spannend auf jeden Fall. Kommen wir so ein bisschen auf... Das ist ja dein erstes Paper, über das wir jetzt reden.
2: Richtig.
3: Kommen wir so ein bisschen darauf, was hast du denn herausgefunden?
2: Ja genau, wir kommen vielleicht doch erstmal darauf, was habe ich untersucht. Das habe ich nämlich auch noch gar nicht genau gesagt. Und zwar habe ich mir nicht einfach nur aus Spaß angeguckt, was eigentlich Eltern so machen den ganzen Tag über, sondern ich habe mir vor allem angeguckt, wie viel Zeit die mit ihren Kindern verbringen. Und zwar mit den Kindern, die maximal 10 Jahre alt sind. Also die Altersgruppe, wo man auch normalerweise noch relativ viel Betreuungsaufwand hat und viel Interaktion, weil das können sich vielleicht diejenigen, die hier selber Kinder haben, aber ich meine, alle waren auch selbst mal Kinder, ganz gut vorstellen. Wenn man dann irgendwie 16 ist, dann kommt man alleine zur Schule, man kann auch alleine nach Hause und dann geht man vielleicht in sein Zimmer, weil man keinen Bock hat, mit der Familie rumzuhängen, jetzt mal so richtig klischeehaft Teenager dargestellt. Da hat man dann vielleicht als Elternteil nicht an jedem Tag so super viel Interaktion. Deswegen habe ich mir jüngere Kinder angeguckt. Und dann wollte ich nämlich wissen, wie wird diese Zeit mit den Kindern beeinflusst? Und zwar habe ich mir da dann Arbeitsbedingungen angeguckt. Weil man kann sich ja vorstellen, dass wenn man einen Job hat, der zum Beispiel mehr Stunden hat, man natürlich weniger Zeit zu Hause ist, als wenn man nur in Teilzeit arbeitet. Dass wenn man in Schichten arbeitet, man dann vielleicht zu Zeiten außer Haus ist, wo aber die Kinder zu Hause sind. Und das Gleiche auch mit dem Wochenende. Also ich habe mir da so verschiedene Dimensionen angeschaut, wie sich diese Arbeitsbedingungen auf die Zeit mit Kindern auswirken.
1: Was hast du herausgefunden?
2: Genau, jetzt die Frage, die Jan eigentlich gestellt hat. Genau, da habe ich herausgefunden jetzt im ersten Schritt, dass sich vor allem Schicht- und Wochenendarbeit, wie man vielleicht auch erwarten könnte, auf die Zeit mit Kindern auswirken. Und zwar einerseits bei Männern so ganz allgemein, Männer verbringen auch ohnehin weniger Zeit mit ihren Kindern als Frauen. Auch das ist vielleicht jetzt keine große Überraschung, aber auch das muss man sich natürlich einmal wissenschaftlich anschauen. Im Schnitt haben wir bei den Männern am Tag, ich glaube, also im Durchschnitt 50 Minuten, die sie mit ihren Kindern verbringen, und bei Frauen sind es 85. Und weil der Durchschnitt ja nicht immer ein gutes statistisches Maß ist, haben wir uns auch noch den Median angeguckt. Das bedeutet, da teilt man quasi die Gesamtgruppe in zwei Hälften und man sagt dann, okay, man sortiert alle nach der Zeit mit Kindern. Und die untere Hälfte der Männer hat mit ihren Kindern, die auch unter anderem ja bis zu 10 Jahre alt sind, also jetzt auch keine Teenager, die im Grunde nur außer Haus sind, hat mit ihren Kindern gar keine Zeit am Tag verbracht, also 0 Minuten so in der Hauptaktivität, und das fand ich schon krass. Also es sind natürlich nicht alle, wie gesagt, aber das ist die untere Hälfte der Väter, die im Grunde gar nicht mit ihrem Kind irgendwie sinnvoll, sage ich jetzt mal, interagiert hat, zumindest nicht mindestens 10 Minuten lang. Das ist natürlich auch noch eine Sache, wenn ich mein Kind kurz 2 Minuten sehe, dann werde ich das nicht in meinen 10-Minuten-Intervall eintragen, weil das ist ja viel länger als nur 2 Minuten. Manches ist da auch nicht erfasst. Aber genau, das ist auf jeden Fall eine Maßzeit, die mich doch überrascht hat. Und um jetzt nochmal auf die Frage zurückzukommen, genau, da haben sich also Wochenend- und Schichtarbeit natürlich negativ drauf ausgewirkt. Kann man sich ja auch vorstellen, ne? Wenn man nicht zu Hause ist, während das Kind zu Hause ist, beziehungsweise nicht gerade aktiv in der Schule ist, dann ist natürlich ein bisschen schwieriger, die gemeinsame Zeit da zu finden. Und bei Frauen hat man das zwar auch gesehen, aber interessanterweise nur bei den Frauen, die keine, also wir haben das als niedrig gebildet definiert, das ist jetzt nur für uns eine Ja-Nein-Sache gewesen, also das bedeutet Frauen, die keinen Hochschulabschluss haben. Bei denen hat das einen Unterschied gemacht. Frauen, die einen Hochschulabschluss haben und aber trotzdem zum Beispiel Schicht- und Wochenendarbeit gemacht haben, bei denen hat das keinen signifikanten Einfluss gehabt. Und das ist natürlich einerseits erstmal interessant und wahrscheinlich dadurch erklärbar, dass wenn man irgendwie mehr eine höhere Bildung hat, dass man dann auch eher einen Job hat, bei dem man vielleicht zu komischen Zeiten arbeitet, sage ich mal, aber sich das eher selber aussuchen kann. Und das ist natürlich auch eine wichtige Sache, wenn ich weiß, dass ich mir irgendwie aufteile, wie ich mit meinem Partner zusammen die Kinder betreue, dann kann ich auch sagen, ja gut, dann bin ich da unterwegs auf Arbeit und du bist zu Hause, und dadurch, dass man da den Einfluss hat, macht das nicht so einen großen Unterschied.
1: Eine Frage, die für mich noch offen geblieben ist, in welchem Zeitraum wurden diese Daten erhoben? Und der Zeitgeist zeichnet ja ein anderes Bild. Also der Zeitgeist oder die aktuelle Lage ist ja eher, dass Väter viel gleichgestellter sind, dass Väter sehr wohl Elternzeit nehmen, Zeit verbringen mit ihren Kindern, ähnliche und gleiche Care-Arbeit übernehmen. Deine Forschung zeichnet, deine Ergebnisse zeichnen ein anderes Bild. Hast du denn aber zumindest auch Beispiele in deinen Zeittagebüchern, an denen du siehst, dass Väter eine andere Rolle, vor allem auch zeitlich in der Familie, eingenommen haben und sehr wohl auch durchaus mehr Zeit mit ihren Kindern verbringen als Mütter?
2: Also erstmal deine erste Frage, die Daten sind von 2022, das heißt vergleichsweise aktuell für die Datenart, die wir da haben. Und vielleicht auch noch, das hatte ich noch gar nicht gesagt, jede Person hat an 3 Tagen so ein Zeittagebuch geführt, an 2 Wochentagen und einem Wochenendtag, damit man auch so alle verschiedenen Modalitäten abgedeckt hat. Weil wenn man nur mal so zufällig einen Tag aussucht, dann muss der ja überhaupt nicht das widerspiegeln, was man so normalerweise im Alltag hat. Und jetzt zu der zweiten Frage. Ja, natürlich hat sich das Bild gewandelt. Man muss aber natürlich auch sagen, dass Väter auch eher mehr Zeit mit ihren Kindern verbringen wollen und weniger arbeiten wollen, aber die Umsetzung häufig noch schwierig ist. Also, dass es trotzdem verschiedenste Einflussfaktoren gibt, die das noch verhindern, auch einfach teilweise ja auch schon aus praktischen Gründen. Welche Person kann eher auf ihr Gehalt verzichten, weil es ohnehin weniger ist? Das sind dann eben weiterhin oft Frauen, weil sie trotzdem noch statistisch weniger verdienen als Männer und häufig auch in einem Paarhaushalt eben die Person sind, die weniger verdient und von daher zum Beispiel einfacher länger Elternzeit nehmen kann, weil dann nicht so große Gehaltseinbußen damit einhergehen. Oder genauso, dass es einfach noch gesellschaftlich sehr stark hinterfragt wird, auch wenn Väter und auch Mütter entgegen der Norm handeln. Das heißt, wenn ich dann irgendwie als Vater mit meinem Kind auf dem Spielplatz bin, dass ich das natürlich machen kann, aber das vielleicht trotzdem noch ein anderes Bild insgesamt zeichnet Und das ist natürlich auf Dauer auch einfach anstrengend. Und es ist viel leichter, eben diese Normen nicht zu brechen und diese Bilder nicht zu hinterfragen. Genauso wie wenn man sich mal anguckt, Frauen arbeiten unglaublich viel häufiger in Teilzeit als Männer. Männer arbeiten fast gar nicht in Teilzeit in Deutschland, sondern ja, Vollzeit hauptsächlich. Und bei Frauen ist es die Hälfte, die in Teilzeit arbeitet. Also es ist schön, dass sehr viele Frauen überhaupt arbeiten. Inzwischen, das ist natürlich ein Trend, den wir sehen, dass die Erwerbsbeteiligung steigt. Aber die Stundenzahl bleibt eben noch dahinter zurück. Was die von mir eben genannten Gründe hat. Also irgendjemand muss ja auf das Kind aufpassen und wessen Gehalt kann man zum Beispiel leichter, auf wessen Gehalt kann man leichter verzichten? Ja, auf das niedrigere. Und dann ist die Teilzeit häufig weiterhin zum Beispiel bei der Frau, anstatt dass beide 30 Stunden arbeiten, womit man auch vielleicht 20, 40 ist auch 60, das erreichen könnte. Also da gibt es verschiedenste Faktoren, warum wir das noch nicht genau so sehen, obwohl man das vielleicht erwarten würde.
3: Super interessantes Thema. Ist irgendwie bei dieser Arbeit, hat dich da irgendwas überrascht, was du so nicht erwartet hättest? Weil man geht ja immer mit einer gewissen Erwartungshaltung an so ein Thema ran. Gab es irgendeine Überraschung für dich?
2: Wie hoch der Anteil der Personen ist, und hier rede ich jetzt gar nicht mal von geschlechtsspezifisch, der Anteil von Personen ist, die offenbar am Tag keinen einzigen 10-Minuten-Slot haben, den sie mal als Hauptaktivität mit ihren Kindern verbringen. Also die Kategorie 0 Minuten ist insgesamt so stark vertreten, das hätte ich nicht gedacht. Das mag natürlich einerseits auch an der Art der Datenerhebung liegen, das habe ich ja gerade schon gesagt, ne? Also 2 mal 5 Minuten sind ja auch 10 Minuten, aber die schreibe ich mir dann so vielleicht nicht auf. Oder Nebenaktivität ist nicht gleich Hauptaktivität, also da gibt es schon so verschiedene Faktoren. Aber trotzdem hätte ich erwartet, dass wir nicht so viele Eltern haben mit Kindern unter 10, die einfach gar keine Zeit mit, also gar keine, wie gesagt, mit Einschränkung, aber so wenig Zeit mit ihren Kindern verbringen.
3: Ja, krass. Bevor wir da ein bisschen weiter vielleicht drüber sprechen, ist es Zeit für Musik. Du hast uns einen Titel mitgebracht von Deichkind.
2: Ja.
3: Hat er einen Bezug zu deiner Forschung?
2: Nee, der hat gar keinen Bezug zu meiner Forschung, aber ich finde das Konzept so toll. Und zwar ist der Song Selber machen lassen von Deichkind. Und Deichkind selbst machen da gar nichts, sondern sie haben sich ganz viele andere KünstlerInnen eingeladen, die bitte ihren Song performen sollen. Das heißt, das sind bestimmt 20 Features, die sie da haben, und Deichkind macht genau nichts, sondern man hört nur andere, aber trotzdem ist der Song von ihnen. Das finde ich sehr witzig.
1: Jetzt kommt Deichkind mit Selber machen lassen.

0: Na, ich weiß ja nicht. Das Studio sieht eigentlich, ich habe es mir ehrlich gesagt ein bisschen luxuriöser vorgestellt bei euch. Naja, wahrscheinlich selber gemacht, wa? Je weniger du selber machst, desto weniger machst du auch falsch. Denk mal darüber nach, Alter. Gar nicht so schwer. Die Welt keeps on turning, Alter. Universe keeps on spinning. Was ist los?
1: Willkommen zurück zu Wellenlänge Wissenschaft. Junge Forschung aus MV heute mit unserem Gast Mette, nicht im Studio, sondern auf dem Science Erzähl Campus der Universität Rostock auf der Hansesail. Das war eben Deichkind mit selber machen lassen. Und wenn ja mal eins klar ist, Zeit mit den Kindern verbringen, das muss man schon mal selber machen.
2: Nicht selber machen lassen. Also ich meine, kann man schon, aber dann kommt eben das raus, was ich gesehen habe.
1: Genau, dann kommen 0 Minuten, 0 bis 10 Minuten am Tag raus. Das sind ja wirklich ja, überraschende und spannende Ergebnisse, die deine Analyse da hervorgebracht haben, Mette. Bevor wir jetzt weitermachen mit deinem Thema, habe ich zwei Wissenschaftsnews aus der Universität Rostock mitgebracht. Im Projekt Innocom Shipping untersucht die Uni Rostock gemeinsam mit 7 weiteren Partnern, wie Ammoniak sicher und effizient in der Schifffahrt eingesetzt werden kann. Dabei geht es unter anderem um neue Werkstoffe und Beschichtung, Emissionen und Katalysatoren. Und besonders spannend dabei ist, dass KI Materialschäden früh erkennen und die Lebensdauer von Komponenten vorhersagen soll. In Mecklenburg-Vorpommern wird das Projekt mit 3,48 Millionen Euro gefördert. Das ist ein richtiges Brett und insgesamt entstehen 13 wissenschaftliche Stellen. So, und jetzt wird es nochmal richtig praktisch. Die Uni Rostock ruft die Bevölkerung dazu auf, Gottesanbeterinnen zu melden und zu fotografieren. Besonders interessant ist die rasche Zunahme der Nachweise. In den vergangenen 3 Jahren wurden in Mecklenburg-Vorpommern bereits mehr als 50 Beobachtungen registriert. Die Art breitet sich offenbar nach Norden aus, möglicherweise begünstigt durch den Klimawandel.
3: Ja Mensch, es wird wärmer und die Gottesanbeterinnen kommen.
2: Ich weiß nicht, ob ich schon mal eine in echt gesehen habe.
3: Also ich nicht, aber vielleicht bald.
2: Vielleicht bald, dann fotografieren wir sie und melden das.
1: Wir halten genau. Augen und Ohren offen, vor allem die Augen.
3: Kommen wir wieder zu deinem Thema, Mette, und so ein bisschen ja, die Frage nach dem Ausblick, wo es vielleicht so ein bisschen weitergeht. Du hast uns schon verraten, so ein bisschen den nächsten Teil deiner Promotion, und darauf zielt jetzt meine Frage auch so ein bisschen ab. Was bedeutet für dich wissenschaftlich gute Zeit in Bezug auf Kinder?
2: Also, was natürlich super interessant wäre zusätzlich, ich habe jetzt so sehr davon erzählt, ja, wir messen hier die Minuten und wir messen, was die Leute machen. Aber es ist natürlich auch total wichtig zu sehen, wie es allen Beteiligten irgendwie damit geht. Weil es ist ja was anderes vielleicht in der Interaktion, ob ich schon total erschöpft bin und auch mega gestresst und noch mal kurz mit meinem Kind was spiele, aber so mental nur halb bei der Sache bin. Oder ob das eine richtig erfüllende Tätigkeit ist, auf die ich mich ganz einlassen kann und wo ich wirklich total dabei bin. Und das sehen wir natürlich in den Daten gar nicht, weil das nicht drauf ausgelegt ist, diese Art der Erfassung. Das heißt, geht einfach nicht. Und das wäre natürlich total spannend, noch weiter zu untersuchen, dass man sich auch anschaut, wie es den Leuten mit ihrer Zeit auch geht. Also zum Beispiel irgendwie zu sagen, ich finde, ich habe genug Zeit mit meinen Kindern oder es ist mir zu wenig oder am liebsten mache ich die Aktivität vorlesen und weniger gern mag ich vielleicht irgendwie Fußball spielen oder so. Und mehr so in diese Dimension zu schauen, fände ich sehr interessant.
1: Mette, wie geht's für dich weiter? Bleibst du in der Wissenschaft, in der Forschung, an der Uni? Oder hast du andere Pläne für die Zukunft?
2: Also erstmal auf jeden Fall, da ich ja noch eine ganze Weile brauche, bis ich meine Promotion abgeschlossen habe. Und wenn es gut läuft, kann ich danach auch in einen sogenannten Postdoc, heißt das, übernommen werden. Das heißt, wenn jemand seinen Doktor fertig hat, quasi die erste Stelle danach. Und wie es dann von da aus weitergeht, das ist noch lange hin und steht deswegen noch ein bisschen in den Sternen, auch wenn ich ganz genau weiß, dass die Zeit dann doch wieder schneller vergeht, als man vorher denkt.
3: Aber vielleicht so viel, du möchtest Rostock treu bleiben?
2: Ja, das auf jeden Fall. Ich möchte gerne hier in Rostock bleiben. Das heißt, wenn sich dann vielleicht auch außerhalb der Wissenschaft ein Job hier ergibt, der sich vielleicht auch mit Rostock befasst, das würde mich auch sehr interessieren.
3: Sehr schön. Dann kommen wir langsam zur Frage aus der letzten Sendung. Bei Wellenlängewissenschaft ist es so, dass der Gast aus der vorherigen Sendung immer dem Gast in der nächsten Sendung eine Frage stellt. Also Mitte, du darfst auch gleich eine Frage stellen, dazu kommen wir gleich. Aber erstmal die Frage von Steve. Steve war letzte Sendung zu Gast, der ist vom FBN, mein Kollege. Und er hat die Frage gestellt, Mette, wobei bist du eigentlich aufgeregter, wenn du selbst eine Radiosendung moderierst, also Wellenlänge Wissenschaft oder eine andere bei Loro, oder wenn du als Gast im Studio sitzt? Wir sitzen jetzt nicht im Studio, aber live auf der Hanses-Hale. Wobei bist du aufgeregter?
2: Also ich muss sagen, aufgeregt bin ich bei beiden nicht mehr inzwischen. Das ist nichts, was mich vorher stresst. Aber wie ich jetzt im Verlauf der Sendung hier gemerkt habe, es ist ja viel schwieriger, sich zu konzentrieren, wenn so wahnsinnig viel um einen rum passiert. Hier ist es laut, hier laufen Leute rum, hier ist irgendwie noch ganz viel los. Und das ist natürlich eine total andere Atmosphäre als im Studio, wo ja wirklich nichts ist außer der Sendung und den Leuten, die daran teilnehmen. Also deswegen würde ich quasi antworten, vielleicht hier als Gast, aber das liegt vor allem an der Umgebung.
3: Ja, also auf jeden Fall so diese äußeren Einflüsse, die man hier hat, das merkt man schon, dass das im Studio einfach anders ist, würde ich sagen. Und meine Kolleginnen nicken. und wir hören uns auch eigentlich im Studio immer selbst. Also man hat sich selbst auf
2: Kopfhörern,
3: auf den Ohren,
2: genau.
3: Und das fehlt so ein bisschen, muss ich sagen.
2: Ja, aber wir können uns ja auch, also ich glaube, wir haben es ganz gut gemacht, uns auch so zu unterhalten.
3: Genau, wir freuen uns dann wie immer über Feedback. Und du darfst natürlich auch eine Frage stellen. Die Frage geht an Pratidwani Bishwal. Sie hat auch bei Rostock 11 mitgemacht. Sie ist vom Fraunhofer IGP. Das steht für Großstrukturen in der Produktion oder so irgendwie sowas. Also die machen große Sachen. Und ihr Spezialgebiet ist thermisches Spritzen. Klingt komisch, aber quasi, sie kann Sachen durch Spritzverfahren zum Beispiel begrünen. Deine
2: genau.
3: Frage.
2: Habe ich ja auch schon gehört bei Ihrem Vortrag bei Rostock 11, das war sehr interessant. Und ich würde Sie gerne fragen, welche Fläche oder welches Objekt Sie am liebsten mal begrünen würde, was bis jetzt aber noch nicht geklappt hat. Vielleicht ist es eine Häuserwand, vielleicht ist es, weiß ich nicht, ein Liegestuhl, wie wir ihn jetzt hier sehen. Ich bin gespannt.
3: Der Bundestag.
2: Der ganze Bundestag. Maybe.
1: Die Uni Rostock.
3: Die Uni Rostock, genau. Ist auch schön, ja. Das Uni-Hauptgebäude.
1: Ja, und das ist schön genug.
2: Es gibt viele Optionen. Genug, ja. Ja, das stimmt, das ist sehr schön.
1: Wir freuen uns sehr auf unsere nächste Sendung mit Pradidwani.
3: Genau, diese Sendung wird am 15.09. sein, also am 3. Dienstag im September.
2: Genau, und wer sich jetzt denkt, oh Mist, ich habe so spät eingeschaltet und ich würde ja gerne den Anfang nochmal hören, der kann auf media.loro.de die Sendung auch nochmal nachhören. Das heißt, wir laden die dann auch noch hoch, auch wer sich jetzt hier live vor Ort denkt, ach Mist, da hätte ich gerne noch mehr von mitbekommen. Kein Problem, ihr könnt sie dann einerseits noch im Radio hören, am 18. August wird das hier nochmal live ausgestrahlt oder aber auch, wie gerade schon erwähnt, in der Lorothek.
3: Genau, zusätzlich noch in der Woche an dem Freitag um 13 Uhr auch live bei Loro in der Wiederholung.
1: Außerdem freuen wir uns schon jetzt wieder auf unsere nächste Ausgabe von Rostocks 11. Du bist aus Rostock, hast ein cooles Forschungsthema in den Startlöchern und Lust es beim Wissenschafts- und Kommunikationswettbewerb vorzustellen. Einmal im Jahr bringen wir unseren wissenschaftlichen Nachwuchs aus der Wissenschaftsregion Rostock zusammen in einem Kommunikationswettbewerb und schauen uns an, ja, wie man sein eigenes Forschungsthema möglichst anschaulich und ansprechend, vor allem vor einem Medienexpertenpublikum, rüberbringt. Mette, das ist ganz schön anspruchsvoll.
2: Ja, aber es macht auch total viel Spaß und man lernt coole Leute kennen. Also ich kann das nur empfehlen. War eine sehr schöne Erfahrung.
3: Und ihr habt das auch wirklich alle super gemacht. Wir haben das dieses Mal zum ersten Mal live gestreamt. Ich glaube, der Stream ist auch noch verfügbar. Einfach mal auf dem YouTube-Kanal von Rostock Denk 365 Grad schauen. Das ist auch der Verein, der diese Radiosendung quasi ins Leben gerufen hat. Da sind alle Forschungsinstitute hier aus Rostock und Umgebung eben Mitglied. Wir gehen auch wieder auf Tour mit Wellenlänge Wissenschaft. Den Termin weiß ich leider nicht. Deswegen Folgt uns auf Social Media. Im Moment ist Sommerpause, genau. Und dort werden die Termine auch angekündigt und die Themen. Und ansonsten bleibt mir nur zu sagen, vielen Dank euch beiden. Es hat mir super viel Spaß gemacht, wie jedes Mal. Und bevor wir jetzt hier abgeben, es gibt noch Musik.
2: Genau, es gibt noch einen letzten Song. Und zwar ist das Casper featuring Kraftklub Ganz schön okay. Ein Song, der, wie ich finde, einfach gute Laune macht und dann auch gleich noch zwei meiner Lieblingskünstler vereint. Das ist natürlich auch ein Highlight für mich.
1: Es war mir eine Freude mit euch, mehr als ganz schön okay, mit euch in diesem Open-Air-Studio zu sitzen. Vielen, vielen Dank, Mette. Ich wünsche dir alles Gute und viele spannende Erkenntnisse auf deinem Weg in der Forschung. Jan, ich hoffe, wir sehen uns bald im Studio wieder.
3: Wir hören uns alle im Studio wieder in anderer Konstellation. Ich freue mich. Richtig. Und damit Musik ab. Danke.
2: Tschüss.
1: Ciao.

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0: Hallo Rostock, lasst uns die Spiele beginnen. Homerun-Zeit hier heute mit mir, Alibi. Schönen guten Nachmittag.
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0: Wir haben Platz genommen heute am 21. August, dem großen Feiertag. Feiertag, weil ich ein bisschen mehr weiß als ihr möglicherweise. Hansa wird sich heute in sensationeller Form zeigen und sich in die zweite Pokalrunde reinspielen. Bin ich auf jeden Fall fest von überzeugt. Ein Ausblick auf dieses Pokalspiel nachher. 2045 wird es im Ostseestadion angepfiffen. Hansa gegen Stuttgart wollen wir ein bisschen später uns noch mit beschäftigen. Jetzt erstmal gute Musik von einer Band aus der Region Hinterland Gang. Drück auf Play. Mach ich doch glatt. Schönen guten Nachmittag. Homerun-Zeit heute mit Alibi.
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0: Nachmittagszeit, Homerun-Zeit heute mit Ali Biva. Und ich freue mich, dass ihr eingeschaltet habt, uns hier gemeinsam den Nachmittag, dass wir den gemeinsam verbringen dürfen, denn im Stadthafen läuft momentan eine durchaus spannende Politikaktion. Ein Politikgespräch nach dänischem Vorbild. Dort findet auf der Insel Bornholm jedes Jahr eine Art Volksbefragung, ein großes Volksfest statt, das aber politisch angehaucht ist. Und diese Art Auseinandersetzung mit Politik, die versuchen jetzt die Jungs vom Hafendommel unten im Rostocker Stadthafen erstmals auch nach Rostock zu transportieren. Die ganze Veranstaltung beginnt in diesen Minuten, soll anderthalb Stunden dauern. Also wenn ihr in der Nähe seid, schaut mal dort vorbei. Anschließend gibt es dann auch Freibier. Aber das soll nicht der Grund sein, dahin zu gehen. Wir werden auf alle Fälle Montag mal schauen, wie das Ganze gelaufen ist. Einer unserer Reporter ist auch vor Ort. Deshalb jetzt ganz schnell zu den Veranstaltungstipps. Und die starten eben mit dieser Veranstaltung jetzt unten im Stadthafen bei Hafendommel.
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0: Freitag. Habt ihr Lust, euch mit Politik zu beschäftigen? Immerhin sind ja in 4 Wochen Landtagswahlen in Mecklenburg-Vorpommern. Nun, dann hat die Stadthafenbar Hafendommel ein sehr unterhaltsames und zugleich kurzweiliges Angebot für euch. Hopfen und Haltung heißt es auf der Hedgehalbinsel ab 16 Uhr. Die Organisatoren versprechen Politik zum Anfassen. Sie haben sich dabei vom dänischen Demokratiefestival Völkermodet auf Bornholm inspirieren lassen und starten nun ihre ganz eigene Rostocker Variante. Eingeladen dazu sind Vertreter aller demokratischen Parteien. Im ersten Teil müssen Sie den Interessierten Fragen zu Ihren Wahlprogrammen beantworten. Dabei steht vor allem der Austausch im Fokus, nicht der Monolog. Im zweiten Teil dann wechseln alle gemeinsam an den Zapfhahn und zu möglichen persönlichen Gesprächen. Und dafür hat die Rostocker Brauerei eine Menge Hopfensaft gestiftet. Hopfen und Haltung. Heute ab 16 Uhr an der Hafendommel. Anna Mateur ist eine sehr kreative Komödiantin aus Dresden. Heute Abend gastiert sie mit ihren Musikern The Buse und dem Programm Chaos Hüter 2026 im Kulturhafen Rostock, also im Zirkuszelt Fantasia. Anna Mateurs Verständnis von Chaos ist dabei vor allem Überraschung, Abenteuer, Inspiration, Improvisation. Powerhumor mit Anna Mateur und den Buse heute ab 19 Uhr im Zirkus Fantasia. Gleich um die Ecke, also im Mau-Club, schlägt die Trash-Metal-Band Soulfly auf. Mit ihrem 13. Studioalbum Karma sind sie in diesem Monat auf Deutschland-Tour. Thematisch kreist ihr aktuelles Album um die spirituellen Kräfte indigener Kulturen, um das Leben in den brasilianischen Favelas und die Suche nach innerer Stärke. Ein echt intensiver Konzertabend heute mit Soulfly ab 20 Uhr im Mau.
2: Samstag.
0: Wer im Sommer noch nicht im Klostergarten war, sollte dies schleunigst nachholen, denn die Open-Air-Saison und natürlich auch der Sommer gehen so langsam zu Ende. Morgen gibt's die Möglichkeit, noch einmal den Shakespeare-Klassiker Sturm zu erleben. Ein Märchen, das von der Handlung her so ein bisschen an Robinson Crusoe erinnert, aber dann auf der Bühne doch ganz anders daherkommt. Sturm. Morgen im Klostergarten ab 20 Uhr. Klassische Musikkunst ertönt zeitgleich in der Nikolaikirche in der östlichen Altstadt. Mit ihrem Konzert For a Better World starten Fiora Feitmann und der iranische Komponist Majid Montazer ein weiteres Projekt für Frieden, Menschlichkeit und Hoffnung. Ihre Kompositionen verbinden dabei klassische Elemente mit persischen Tönen und kultureller Offenheit und wirken wie ein emotionales Statement für Verständigung und Versöhnung. Wo? In der Nikolaikirche. Wann? Morgen 20 Uhr.
2: Sonntag.
0: Das Wochenende entspannt ausklingen lassen, könnte übermorgen am Sonntag im Freigarten bestens gelingen. Unter dem Motto Krims, Krams und Kronkorken findet dort nämlich gleich nach dem Frühstück ein Flohmarkt statt. Von 13 bis 18 Uhr könnt ihr nach Belieben stöbern oder selbst eure aussortierten Teile unter die Leute bringen. Ein Flohmarkt sozusagen von jungen Menschen für junge Menschen. Sonntag ab 13 Uhr im Freigarten des PWA. Gleich 4 Kreuzfahrtschiffe machen am Sonntag in Warnemünde fest. Kann man sich anschauen und dann gleich mal einen Abstecher in den Kurhausgarten machen. Dort sorgt nämlich, dass du Strandfunk

0: Bomberos.
1: So, jetzt haben wir zweimal drüber gesprochen. Nun wollen wir uns auch dem sportlichen Abend widmen hier heute in Rostock. Bei vielen dürfte dieser Termin ja fest gebucht sein. Fußball heute, Hansa im DFB-Pokal gegen Stuttgart. Das Duell gab es schon mehrmals in der Pokalgeschichte. Und Achtung, zumeist mit dem besseren Ende für Hansa. Welche Vorzeichen da heute im Ostseestadion flackern, damit habe ich mich mal beschäftigt. Was die Ausgangssituation des Pokalspiels Hansa gegen Stuttgart angeht, da gibt es eigentlich keine zwei Meinungen. Auch wenn die Statistik, wie du sie angesprochen hast, etwas anderes sagt. Da ging Hansa nämlich bei insgesamt 6 Duellen 4-mal als Sieger vom Platz. Aber zurück ins Hier und Heute. Und da ist der VfB Stuttgart ganz klar der haushohe Favorit. Auch wenn viele da immer wieder auf Pokal und eigene Gesetze verweisen. Aber dafür müsste schon sehr viel sehr ungewöhnlich verlaufen heute Abend im Ostseestadion. Und so klingen die Worte aus Stuttgart von Cheftrainer Sebastian Hoeneß zu Hansa Rostock dann auch eher nett und respektvoll, lassen aber zugleich keinen Zweifel am wahrscheinlichen Ausgang des Spiels.
2: Soweit ich das bisher einschätzen kann, ist es für mich ein klarer Aufstiegskandidat. Das ist eine Mannschaft, die sehr homogen Fußball spielt. In allen Phasen sehe ich da eine Idee. Ja, wollen aggressiv nach vorne verteidigen. Oder natürlich haben sie mit den Fans zu Hause einen riesen Fund, dass sie dann da auch haben. Und so sicher der Vorteil aktuell für die Zweit- und Drittligamannschaften, dass sie halt ihre zwei Spiele schon haben. Und deswegen werden wir da am Peak agieren müssen, was die Intensität angeht, und werden dort alles abverlangt bekommen. Davon gehen wir aus. Kann mich da aber nur wiederholen. Wir gehen natürlich mit dem klaren Ziel, fliegen wir nach Rostock, eine Runde weiterzukommen.
1: Auf Rostocker Seite klingt es sportlich gesehen ähnlich, was die Rollenverteilung in diesem Pokalduell betrifft. Wobei Cheftrainer Daniel Brinkmann auch nicht müde wird, ein gewisses Genießen so eines Pokalduells einfordert. Erst recht unter diesen Umständen.
3: Ja, es ist ein Spiel, was, soweit ich weiß, jetzt bei ZDF und Sky auch übertragen wird. Es ist ein Live-Spiel. Es ist das einzige Spiel, was zu der Zeit stattfindet. Und dazu ist es ein Heimspiel. Es wird dann dunkel sein. Wer schon mal Spiele unter Flutlicht im Ostseestadion mitgemacht hat, der weiß, dass das nochmal ein anderes Level ist, nochmal besonderer ist. Und dazu eben Gegner gespickt mit Nationalspielern. Top. Und wir versuchen uns natürlich einen Plan zurechtzulegen, der dann auch funktionieren kann. Aber klar ist auch, an so einem Tag braucht man so das notwendige Glück braucht man einfach schon. Und der Gegner vielleicht nicht den allerbesten Tag. Wir freuen uns und wir wollen die kleine Chance, die wir haben, wollen wir nutzen.
1: Und wenn nicht in den regulären 90 Minuten eine Entscheidung fallen sollte, dann zur Not eben vom Elfmeterpunkt. Hansa-Chefcoach Brinkmann hat selbst auch das trainiert. Und wenn er denn dürfte, wäre er generell vorbereitet.
3: Ja, selbstverständlich. Ich habe gut geschossen.
1: Ob das reicht, wenn der Trainer ein guter Elfmeterschütze ist, weiß ich nicht. Aber vielleicht gibt es ja Tricks, ihn dann später zu später Stunde noch einzuwechseln. Egal. Hansa gegen Stuttgart, heute Pokalduell, Stadion ist ausverkauft. 27.000 Fans werden ordentlich Rabatz machen. Ich gebe zu, ich habe auch schon ein paar Stuttgart-Autos hier gesehen. Ein paar Stuttgart-Fans, seid herzlich willkommen. Bleibt friedlich, bleibt gesund und dann kriegen wir den Abend auch schön über die Runden. Natürlich müssen wir jetzt Hansa-Musik spielen. Das geht doch gar nicht anders. Mit Daumen drücken reicht das heute nicht. Wir haben einen Titel aufliegen. Der könnte euch möglicherweise sogar ein bisschen unbekannt vorkommen. Hier sind Berluck mit ihrem Bekenntnis zum FC Hansa. Und schon ein bisschen älter. 1624. Home Run auf Loro.

Home Run Zeit mit Alibi. Wunderschönen Freitagnachmittag. Entspannt geben wir den Feierabend entgegen, wenn er denn noch nicht angefangen hat. Solltet ihr noch Zeit haben für eine kleine, längere Reise, naja, also bis Schwerin zumindest, dann macht euch möglicherweise jetzt sofort auf die Socken. Dann könnt ihr noch gratis ein Konzert der Band Feine Sahne Fischfilet miterleben. Die haben nämlich jetzt pünktlich in diesen Minuten ihr Konzert begonnen. Und zwar auf dem großen Dresch, das ist ja das größte Plattenbaugebiet hier so bei uns in Mecklenburg-Vorpommern, was es gibt. Hat auch nicht so den schönsten Ruf, wobei das ja nicht unbedingt so ganz richtig ist. Auf alle Fälle soll es schöner werden auf dem großen Dresch. Es fehlen nämlich Fitnessgeräte, Spielgeräte und dafür fehlt das Geld. Und darum bemüht sich ein Verein. Ost 63, nämlich schon seit einigen Monaten, wenn nicht sogar Jahren, und jetzt hat die Band Feine Sahne Fischfilet gesagt, okay, wir helfen, wir finden das Projekt gut, wir wollen, dass es durchgezogen wird, dann machen sie ein Gratiskonzert heute mit sehr viel Verkauf drum und dran und dann gehen die ganzen Einnahmen und Spenden eben für dieses Projekt und für diese Fitnessgeräte drauf. Also, jetzt sofort Feine Sahne Fischfilet, wir schalten mal live rüber. Ja, ich glaube, die Musik liegt auf. Ach, geht sogar ganz gut los hier. Manchmal finde ich dich scheiße. Läuft momentan gerade auf dem Dresch, glaube ich zumindest. Egal. Hier sind Monchi und Co. Und ihr dabei.

0: Ich muss mit einer kleinen Notlüge aufräumen. Und zwar steht meine Kollegin Frieda neben mir und hat ganz erstaunt gefragt, oh, wir sind live beim Konzert von Feine Sahne Fischfilet. Waren wir natürlich nicht, das war aus der Konserve. Entschuldige ich mich hier nochmal jetzt für dieses kleine Missverständnis. Aber Konzerte gibt es ja noch andere. Heute im Igerpark wieder großes Spektakel mit der Band SDP. Ich glaube, das ist so ein bisschen Popmusik. Und morgen dann eine Band, die auch bei uns im Programm regelmäßig seit Jahren auftaucht, Annen-Mai-Kantereit. Ihr wisst, das ist der Typ, der immer barfuß am Klavier sitzt. Gibt auch einen gleichnamigen Song. Wir haben uns jetzt für einen anderen entschieden, der heißt Freitagabend. Hier sind Annen-Mai-Kantereit oder morgen Abend im Igerpark, ganz wie ihr es wollt.
1: Und vor mir sitzt Rita Kurz. Das ist unsere Theater.
0: Das ist natürlich der falsche Knopf gewesen.

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1: Also Theater wäre zum Beispiel eine Möglichkeit, den heutigen Freitagabend nochmal sinnvoll zu verbringen. Das Volkstheater hat da momentan ganz gute Angebote am Start. Die könnten ja sowieso ein paar mehr Besucher durchaus gebrauchen. Deshalb gibt es jetzt ein Konzept, ein Projekt, die Bewohner der Stadtteile, so was den Rostocker Nordwesten, den Rostocker Nordosten anbetrifft, aber auch die Südstadt, ein bisschen angenehmer, ein bisschen näher ans Theater ranzubringen. Und dafür gibt es in den Stadtteilen sogenannte Theaterbotschafter. In Hüttenklein, in Lichtenhagen, Schmal und Dirkow sind die Projekte schon gut am Laufen und jetzt zieht auch die Südstadt nach. Da hat sich nämlich eine Dame gefunden und die wollen wir euch heute mal vorstellen.
2: Und vor mir sitzt Rita Kurz, das ist unsere Theaterbotschafterin von der Südstadt und Bistow. Rita, wie kamst du zu diesem Ehrenamt?
3: Ja, hallo. Ja, das war eigentlich ganz unspektakulär. Ich habe eine sehr nette Nachbarin und die hat mich gefragt, ob ich Lust hätte, dass hier ein Posten vakant sei und ja.
2: Was sind deine Aufgaben oder wo siehst du deine Aufgabe als Theaterbotschafterin?
3: Ja, also einfach Leute ins Theater zu bringen, um das mal so zu sagen. Also Leute, die sonst nicht hingehen, die vielleicht nicht alleine gehen würden und dafür zu interessieren. Und,
2: also
3: ja.
2: Einfach zu begleiten, zusammen.
3: Genau. Dass man dann zusammen hingeht, dass man darüber vorher oder auch nachher sprechen kann.
2: Ja, das ist ja auch ganz neu. In manchen Stadtteilen gibt es ja auch einen Theaterbus. Den haben wir ja hier in der Südstadt nicht. Aber wir fahren mit der Straßenbahn von hier
3: genau.
2: Los. Da bist du auch dabei?
3: Ja, auf jeden Fall. Das ist ja doch super bequem von hier.
2: Wann ist der erste Termin? Weißt du das aus dem Kopf?
3: Ah, das ist der 15.
2: Der 15. September.
3: Dienstag jedenfalls, September, genau.
2: Genau, geht es hier los, 18.26 Uhr ja. An der Haltestelle. Und
3: genau.
2: Da bist du auch dabei. Wo fahrt ihr hin?
3: Da fahren wir in die Werfthalle zu The Time is Now. Und es ist tatsächlich die letzte Vorstellung. Insofern, es ist ein Musical, wo es um die Musik der 2000er geht, also richtig gut sein soll.
2: Also ist das auch deine erste Amtshandlung als
3: ja.
2: Theaterbotschafterin?
3: Ja, das war schon ganz schön spannend, muss ich wirklich sagen. Zunächst mal war ich ja hier und habe so ein bisschen die Leute kennengelernt, um mir ein Bild zu verschaffen. Habe gedacht, oh ja, das ist ein Ehrenamt, das könnte Spaß machen.
2: Mhm.
3: Dann habe ich das als erstes einer Freundin erzählt. Und es ist tatsächlich so, dass die lauthals anfing zu lachen, hat gesagt, du und Theater, du gehst doch überhaupt nicht ins Theater.
2: Oh.
3: Ja, genau, so ist es.
2: Wie sieht's mit den jungen Leuten aus? Möchtest du da auch was bewirken? Möchtest du die auch mehr mit einbeziehen?
3: Natürlich.
2: Natürlich,
3: ja.
2: Da haben sich noch nicht so viele angemeldet.
3: Oh, das ist jetzt nicht nur für Rentner vorbehalten.
2: Ach so. Was sind denn so die Rückmeldungen der Bewohner über das Theater? Da kriegst du ja auch, wie du erzählt hast, viele Anrufe und die erzählen ja auch die Sorgen, was ist dort gerade der Stand?
3: Ja, also ein paar Interessenten und Interessentinnen haben sich tatsächlich gemeldet. Dann ist auch doch von Interesse immer mal die Frage nach dem Preis, weil das Angebot ist, ich sag mal, natürlich nicht kostenfrei. Wenn jemand Ermäßigungen sowieso in Anspruch nehmen kann, dann gelten die auch für dieses Angebot. Und ansonsten kriegt man einen Gruppenrabatt, also das heißt einen etwas günstigeren Preis für sonst teurere Plätze. Und günstiger heißt 35 Euro, aber die guten Plätze kosten eben auch schon mal 48. Also es ist ein bisschen günstiger, kostet aber eben trotzdem auch Geld.
2: Bist du als Theaterbotschafterin auch in der Position, mit dem Volkstheater über sowas zu reden? Also seid ihr da auch im Austausch?
3: Also ich nicht. Da gibt es eine Vermittlerin, die das macht. Und wie sich das weiterentwickeln wird, das kann ich halt auch noch gar nicht so sagen. Ich glaube, da ist auch Spielraum. Da mag sich auch was verändern, dass man noch selber mehr in Kontakt tritt. Es ist ja alles noch im Anfang. Ja, mal gucken, was draus wird. Genau.
1: Ja, dann wünschen wir der Rita Kurz, der neuen Theaterbotschafterin in der Südstadt, viel Erfolg. Ich weiß, dass sie sich zur Spielzeiteröffnung alle mit ihren Kollegen trifft, hier auf dem Theatervorplatz, vielleicht auch im Theater. Apropos Spielzeiteröffnung, könnt ihr euch schon mal vormerken, 12. September sollte das sein. Kann aber auch ein bisschen daneben liegen. Das ist jetzt aus den tiefen Gehirnzellen raus erinnert, möglicherweise. 1, 2, 3, 4, Wander liegt auf. Viel Spaß.

0: Mare, Mare, mit der Band Ruska, ja, hier auf Radio Loro. Wir haben es gleich Halbzeit schon wieder bei uns im Home Run, haben aber vorher noch einen, ja, auch einen Tipp. Passt eigentlich ganz gut in unsere Sendeschema heute rein. Wir sind ja angefangen mit den Veranstaltungstipps, haben dann ein bisschen geguckt, was Hansa heute Abend liefern könnte. Ne, wir wissen ja, da gibt es einen fetten Sieg. Dann haben wir ins Theater geschaut, auch immer eine gute Empfehlung, so zum Wochenende. Und dann haben wir natürlich nicht, wir wollen nicht vergessen, Kino, da sind ja echt geile Dinge angelaufen, zumindest in den Lichtspieltheaterhäusern des Libus. Hier bei uns in der Frieda 23 ist eins, das Frieda 23, und dann haben wir auch noch das Metropol. Und wenn wir den Spielplan gucken, dann muss ich sagen, da sind gerade aus lokaler Sicht zwei echte Hammer, die gestern angelaufen sind. Das eine ist die Dokumentarserie Hiddensee, ein Film, der so nochmal die Menschen, die sich gerne auf Rügen rumtreiben, so porträtiert, von der DDR-Zeit angefangen, 50er, 60er Jahre, wen hat es da hingezogen? Sicherlich Politgrößen, aber auch aus der Kultur immer sehr viele gerne auf Rügen gewesen, aber auch nach der Wendezeit, wer hat sich das verändert? Wer sind die Menschen? Haben sie ihre Ziele erreicht, ihre Sehnsucht gefunden? Das ist der eine Film, der momentan im Livo läuft. Und der andere, gestern angelaufen mit Charlie Hübner in der Hauptrolle, ein Spaziergang nach Syrakus. Charlie Hübner, der einen, ja, einen Kellner spielt, der in den 1980er Jahren in Rostock gelebt hat und vor allem einem Traum nachgejagt ist, nämlich einmal nach Italien zu reisen zu können. Das ging ja in DDR-Zeiten gewöhnlicherweise nicht so ganz einfach, und logischerweise hat er dann an Fluchtplänen auch gestrickt, ohne das wirklich als Flucht zu bezeichnen, sondern einfach nur seinen Lebenstraum verwirklichen zu können. Dieser Film, Spaziergang nach Syrakus, seit gestern angelaufen in den Livu-Häusern, vor allem im Metropol wird der gezeigt. Charlie Hübner ja auch am Mittwoch selbst hier gewesen, um diesen Film, diese Vorpremiere hier zu begleiten. Ansonsten bin ich mit meinem Werben für die zwei lokalen Produktionen nicht sehr weit gekommen bei Annika zumindest. Die hat einen anderen Film, den sie momentan echt hochleben lässt. Das ist ein, der geht auch viral im Internet zumindest, und der heißt Obsession. Was Annika an diesem Film so besonders gut findet, das möchte sie euch jetzt gerne vorstellen.
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2: Kann man Wünsche stornieren? Das ersehnt sich der Hauptcharakter Baron Bailey, genannt Bear, in dem kürzlich veröffentlichten Horrorfilm Obsession. Ganz nach dem Motto, pass auf, was du dir wünschst, bietet sich uns ein fast 2 Stunden langes Spektakel aus toxischer Obsession, krankhafter Liebe, gemischt mit klassisch schaurigem Horror. Bear ist besessen von seiner Arbeitskollegin Nikki Freeman. Sie arbeiten zusammen mit ihren Freunden Ian und Sarah bei einem Plattenladen. Bear möchte Nikki bereits seit längerem seine Liebe gestehen. Doch den Mut dazu findet er nicht. Als er in einem Kristallladen ein ungewöhnliches Produkt entdeckt, ändert sich alles. Mit einem verwunschenen Weidenstab, dem sogenannten One Wish Willow, soll er sich einen Wunsch erfüllen können. Dabei lässt der Wunschbringer keinen Raum für Fehler. Sobald der Wunsch ausgesprochen und der Stab zerbrochen wurde, kann man diesen fast nicht mehr rückgängig machen. Nur der Tod kann den Fluch dann noch brechen. Sogar die Verkäuferin warnt ihn vor den Risiken. Bear belächelt sie jedoch nur. Verblendet von seiner eigenen Obsession, ignoriert Bear die Warnzeichen des Stabs und wünscht sich, dass Nikki Freeman ihn mehr als alles andere auf der Welt lieben würde. Daraufhin verändert sie sich. Aus einer unschuldigen Liebesgeschichte erwächst eine zwanghafte Romanze, aus der sie nicht entfliehen können. Sogar Ian und Sarah fallen Nikkis grauenvollem Liebeswahn zum Opfer. Seit dem 25. Juni läuft der Film in deutschen Kinos und bricht sämtliche Rekorde. Mit einem kleinen Filmbudget von nur $750.000 hat der Film bis jetzt fast $500 Millionen an den Kinokassen weltweit eingespielt. Auf Social Media wird der Film heiß diskutiert. Für viele Mitwirkende des Films kann es der Durchbruch sein. Regisseur Curry Barker ist nicht durch Hollywoods Filmbranche bekannt geworden. Er ist YouTuber. Seit 2017 veröffentlicht der 27-Jährige zusammen mit einem Freund, Cooper Tomlinson, unter dem Namen That's a Bad Idea, Kurzfilme auf der Videoplattform. Mit diesen Videos wurden den beiden bereits mehrere Auszeichnungen verliehen. In diesem Jahr hat sich Barker schließlich an die große Leinwand gewagt. Auf dieser ist auch sein Freund Tomlinson zu sehen, in der Rolle von Ian. Zur Vorlage des fiktiven Wunschobjektes im Film, dem One Wish Willow, diente eine Simpsons-Episode, in der eine Affenhand die Wünsche der Charaktere erfüllte. Obsession erkundet die Abgründe von ungesunden Beziehungsdynamiken, spezieller der Co-Abhängigkeit, wie Barker in einem Interview mit dem amerikanischen Ticketanbieter Fandango berichtet. Auch in der Zukunft müssen wir das One-Wish-Willow-Universum nicht missen. Barker sammelt bereits Ideen für eine Fortsetzung. In einem Interview mit dem Hollywood Reporter verrät er: Ich habe so eine coole Idee dafür, dass ich sie noch nicht verraten werde. In der Fortsetzung werden wir wahrscheinlich auf die jetzige Besetzung mit Indy Navaretti als Nikki und Michael Johnston als Bear verzichten müssen. Jedoch erleben die Schauspieler durch den Erfolg an den Kinokassen und auf Social Media selbst einen kleinen Durchbruch. Michael Johnston spielte vor seiner Rolle als Bear in der Fernsehserie Teen Wolf den Charakter Corey Bryant. Indy Navaretti war vor ihrer Rolle als Nikki unter anderem durch die vierte Staffel der Fernsehserie Tote Mädchen lügen nicht bekannt, in der sie die junge Schülerin Estella de la Cruz spielte. Vor wenigen Tagen kündigte die 25-Jährige ihr nächstes Projekt an. Sie soll den Charakter Rogue im nächsten X-Men-Film verkörpern. Wir können also auf weitere Werke der talentierten Besetzung gespannt sein. Auf eine mögliche Fortsetzung von Obsession werden wir uns jedoch gedulden müssen. Curry Barkers nächster Film soll nämlich nicht Obsession 2 werden. Vorerst möchte er andere Projekte verwirklichen. Bis dahin könnt ihr euch durch die zahlreichen Fantheorien im Internet stöbern und euch für den nächsten Kino- oder Filmabend Obsession vormerken.
0: Ja, danke an Annika für diese Filmvorstellung. Obsession voraussichtlich noch bis Ende August hier auch in den Kinos zu sehen, in den kommerziellen Kinos. Soweit sei das erwähnt. Und passt bloß bitte auf, dass euch nicht da auch ein kleiner Schauer über den Rücken läuft. Matzen, Brücken, der Song, gleich 17 Uhr.

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1: Heute mit Ali B an den Reglern. Ich wünsche euch einen schönen Freitagnachmittag. Kommt gut in dieses Wochenende, wird ja richtig nochmal geil, der Sommer so auf dem Weg eines Comebacks zu geben. Wohl ganz abgeschrieben haben wir ihn ja auch wirklich immer noch nicht. Eine Meldung jetzt, vielleicht so ein bisschen, um mit Freunden nochmal zu diskutieren. Ihr erinnert euch möglicherweise an das Finale Fußball-Weltmeisterschaft. Das ist ja noch gar nicht so lange, liegt noch gar nicht so lange zurück. Wer stand sich da nochmal gegenüber im Finale? Kommt hinten wieder vorne. Spanien, Argentinien, die Bad Boys aus Argentinien, wie sie genannt wurden, weil sie immer ganz viel mit versteckten Fouls arbeiteten. Nun, und ihr vielleicht erinnert ihr euch, nach dem Finale, nach dem 1:0-Sieg von Spanien gegen Argentinien, gab es ja auch nach der Partie, nach Abpfiff, noch unschöne Rangeleien, Schubsereien, zumeist ausgegangen von den argentinischen Fußballprofis. Jetzt hat der Weltverband FIFA zumindest ein paar Strafen ausgesprochen, und zwar soll einer der Hauptakteure, Paredes hieß der, ist euch vielleicht noch, soll 10 Nationalspiele, Länderspiele gesperrt werden für seine Aktion und nochmals 90.000 US-Dollar an Strafe zahlen. Und auch noch ein zweiter Fußballprofi wurde verurteilt, Molina, ist mir persönlich jetzt nicht ganz so in Erinnerung geblieben, der wurde für 7 Länderspiele gesperrt und eine Geldstrafe von 30.000 Euro muss er zahlen. Auch der Co-Trainer der Argentinier wurde noch mit einer Länderspiel- und Geldstrafe verurteilt und der Verband muss auch mal 300.000 zahlen. Also wird keinen wehtun, da wird bestimmt kein Profi arm, aber zumindest gut, dass da nochmal ein Zeichen gesetzt wurde seitens der FIFA. Ansonsten haben sie ja sich mit anderen Problemen zu beschäftigen.
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1: Mit Rostocker Musik geht's weiter. Tanzen ohne Macke heißt der Song von Carlsberg. Tolle Musikerin.

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Da wollen wir ein bisschen Musiklotterie spielen. Ich hätte diesen Song von R.E.M. in die 1990er Jahre verfrachtet oder spätestens Anfang der 2000er, wobei ich da nicht ganz sicher wäre. Was ist richtig? Richtig, ihr liegt richtig. 2004, der Song von R.E.M. Tatsächlich ein echter Ohrwurm gewesen. Wir kommen von 2004 zurück ins 2026. Neue Songs, neue Ohrwürmer, herausgearbeitet von Paul und Aldo.

Das Duo Penelope Isles aus Brighton will am 25. September ihr neues Album veröffentlichen. Es soll 3 heißen und passend dazu kam heute die 3. Single als Vorgeschmack raus. Another Kind of Love, eine andere Art Liebe. Ein Song, der den Schmerz und den Reiz des Überschreitens konventioneller Romantik

Die irische Post-Punk-Band Fountains D.C. ist zurück im Musikbusiness. Marianne heißt die neue Single und ist der Vorbote des kommenden 5. Albums der Band mit dem Namen Dopamine Chamber. Das wird am 16. Oktober erscheinen. Wer die alten Sachen von Fountains D.C. mochte, wird hier nicht enttäuscht. Das Lied ist eine Midtempo-Nummer mit einem flächigen Synthi-Sound, dezenten Gitarren und einer eingängigen Hookline. Der Track verbreitet eine eher düstere Stimmung, welches noch durch den Text unterstrichen wird. Da geht es um eine imaginäre Marianne, der scheinbar alles egal ist und welche in den Träumen des lyrischen Ichs erscheint. Geht es hier um Liebe oder Abschied oder Drogenrausch? Man weiß es nicht.

Diesen Freitag erscheint die neue Single Sunset von Sirius und Smokey, auch die Atzen genannt. Ein Track, der pures Sommerfeeling, Hood-Vibes und absolute Gelassenheit transportiert. Sunset nimmt die Hörerinnen und Hörer mit auf eine entspannte Reise durch die eigenen Straßen. Abschalten, den Alltag hinter sich lassen und die Zeit mit den besten Freunden genießen. Musikalisch setzt die Produktion voll auf einen klassischen Southern-Rap-Gewand, inspiriert von unverwechselbaren Sounds von Legenden wie Bun B, C-Ro und Pimp C. Trifft der Beat genau die richtige Balance. Trotz druckvoller, fetter Bässe versprüht das Arrangement eine bemerkenswerte Ruhe, die sofort zum Entspannen einlädt.

0: Also ein paar neue Sounds kommen heute oder dann auch, wie ihr hört, in den kommenden Wochen raus. Ich habe auch einen Vorschlag. Three Doors Down. Wie gefällt euch dieser Song Kryptonite?
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Das waren die Kutters, habt ihr natürlich längst erkannt mit ihrem Song Old Maui hier auf Radio Loro. Heute im Home Run, heute mit Ali Biva. Ich wünsche euch einen schönen Start ins Wochenende, so ihr ihn noch nicht hingelegt habt. Ja, wir waren eben bei Musikneuvorstellungen. Interessante, tatsächlich habe ich neugierig geworden, ne? Und den einen oder anderen Song werde ich mir auf alle Fälle nochmal ganz in Ruhe reinhören. Ansonsten gibt es ja heute auch noch einen neuen Song von Materia. Zusammen mit seinem Sohn Luzi hat er einen Song veröffentlicht, der da heißt Endlich normale Träume. Wer vergangenes Wochenende beim Konzert war von Materia im Igerpark, der wird den schon gehört haben. Das war sozusagen damals Weltpremiere. Weltpremiere? Naja, okay. Soll auch nicht der einzige bleiben, so wie Materia auf seinen Online-Kanälen sagte. Vor allem Instagram ist er da aktiv gewesen. Das war nur der Auftakt. Der Auftakt für noch mehr Aktionen à la Familia. Ne? Familia Materia, jetzt demnächst noch stärker am Start. Okay, den Materia-Song haben wir nicht am Start. Dafür jetzt einen anderen, und zwar von Element of Crime liegt auf, Unscharf mit Katze, und danach gibt es ein spannendes Projekt aus der Rostocker Südstadt. Auf alle Fälle dranbleiben hier bei uns im Nachmittagsprogramm.

0: Die Zeiten werden wilder, heißt es da in einer Zeile von Element of Crime hier beim Song Unscharf mit Katze. Tatsächlich ist vieles hektisch geworden, vieles geht ruckzuck vorbei. Was heute gilt, ist morgen irgendwie nicht mehr im Kopf. Da hat sich schon alles gedreht. Und da ist es schön, wenn Leute sich zurücknehmen, sich Zeit nehmen. Es gibt ein Projekt in der Rostocker Südstadt Klinik, das heißt Zeitständer. Und da ein paar Zeilen nicht ganz ausreichen, um das Thema ausreichend umfassend abzubilden, hat unser Redakteur Luca das Projekt Zeitspender noch einmal genauer betrachtet. Hier sein Bericht.
1: Helfen ist natürlich eine Aufgabe, aber es kann zugleich auch eine wunderschöne Erfahrung sein. Laut der Beschreibung auf der Website des Klinikums Südstadt Rostock bedeutet ein Ehrenamt im Hospiz oder im ambulanten Hospizdienst, sich mit dem Leben in all seinen Facetten auseinanderzusetzen. Gesucht werden Menschen, die gerne eine sinnvolle Tätigkeit ausüben möchten und gleichzeitig persönliche Herausforderungen als eine Bereicherung für sich selbst erleben. Denn das Ehrenamt ist die Basis für die ambulante und stationäre Hospizarbeit. Ehrenamtliche Hospizbegleitungen unterstützen schwerstkranke Menschen und ihre Angehörigen ein paar Stunden pro Woche. Sie besuchen die Menschen zu Hause, in Pflegeheimen und in Krankenhäusern, aber auch im Hospiz. Dabei leisten sie vor allem eine wichtige psychosoziale Begleitung für sterbende Menschen und deren Angehörige. Für die BewohnerInnen bzw. die Begleiteten und ihre Angehörigen ist diese Unterstützung besonders wertvoll. Und für ihren Einsatz sind sie meist sehr dankbar. Hospize sind aus dem Engagement von Menschen für ihre sterbenskranken Mitmenschen entstanden. Doch die wirklichen Kosten der Hospize werden durch die Kranken- und Pflegekassen nicht gedeckt. Deshalb sind alle gefordert, sich für die Sterbenskranken in unserer Mitte zu engagieren. Eine Möglichkeit ist eben diese ehrenamtliche Mitarbeit. Und jede dieser Mitarbeiten ist dabei auch eine Art Zeitspende. Wer mehr über diese Aufgabe erfahren möchte, kann einen der Infoabende besuchen. Dort lernen Interessierte die Dienste näher kennen, kommen ins Gespräch und erfahren mehr über die Aufgaben und die Vorbereitung auf eine ehrenamtliche Hospizbegleitung. Eine Anmeldung ist nicht erforderlich und der Eintritt ist frei. Die Infoabende finden an folgenden Tagen, immer von 17 bis 18 Uhr, im Hörsaal des Klinikums statt. Dienstag, 8. September, Montag, 5. Oktober und am Mittwoch, dem 11. November. Außerdem gibt es einen kleinen Film des Deutschen Hospiz- und Palliativverbands, kurz DHPV, mit dem Titel Ich begleite sterbende Menschen. Der Film erzählt von jungen Ehrenamtlichen in der Hospizarbeit. Zu finden ist er auf der Website des Klinikums. Ehrenamtliche Hospizbegleitung bedeutet nicht nur, anderen Menschen zu helfen. Sie bedeutet auch, persönlichen Herausforderungen zu begegnen und diese als Bereicherung für sich selbst zu erleben.
0: Toll. Tolles Projekt. Zeitspender. Zeitspender sind gesucht am Klinikum Südstadt. Braucht man aber vielleicht ein paar Informationen zu und die gibt es an drei Terminen. Ich darf sie nochmal nennen. 8. September geht's los. Das ist ein Dienstag, 8. September. Dann Anfang Oktober. Der 5. Oktober ist ein Montag. Und hinten raus am 11. November. Das ist ein Mittwoch, auch nochmal Infoabend. Das Ganze könnt ihr auch nachlesen auf den entsprechenden Internetseiten des Südstadtklinikums hier bei uns in Rostock. Zeitspender ist der Stichpunkt. Zeitspender sind gesucht. Meine Zeit rast auch. Ich hatte mir auch ein paar mehr Zeitspenden gesucht. Naja, muss ich mit leben. Nur heißt der Song von Buchahara.
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0: Wollen wir wieder fleißiges Liederraten machen aus dem Jahr? Ja, aus welchem Jahr ist das? Schon eine Weile her. 1984, Prince mit Purple Rain. Wir sind ein Lokalradio für Rostock, aus Rostock. Deshalb wollen wir auch das Thema des Tages heute nicht unerwähnt lassen. Heute Landgericht Rostock, zweiter Prozesstag. Es geht mal wieder darum, warum ein Ehepaar aus dem Landkreis Rostock eine Menge Kokainpulver von Südamerika nach Europa schmuggeln wollte. Heute also zweiter Prozesstag und da hatte vor allem der männliche Angeklagte, 59 Jahre alt, aus dem Landkreis Rostock, ausgesagt, so ein bisschen, ob das dann alles so stimmt. Ja, wir wollen es mal hoffen, vor Gericht sagt man ja immer die Wahrheit. Und zwar soll er den Stoff geschmuggelt haben, weil er nämlich Schulden hatte. Extrem große Summe Schulden. Und wie kriegt man die am besten weg? Mit irgendwas Illegalem. Das ist deutlich lukrativer. In dem Fall hat er sich mit der kolumbianischen Drogenmafia eingelassen, hat Verabredungen getroffen und dann die entsprechende Aktion umgesetzt, mit einer Segeljolle nach Südamerika gesegelt. Seine Ehefrau wollte mit, war dann mit auch auf dem Boot, aber hat angeblich, auch das eine Aussage von heute, nichts von dieser Drogenkurieraktion gewusst. So zumindest die Aussage des Mannes. Er sollte dann das ganze Zeugs bis in die Nordsee schippern. Dort sollte er einen Motorschaden vortäuschen und dann Hilfe bekommen von seinen Kurierfreunden sozusagen, von der Drogenmafia, die dann diese 250, 260 Kilogramm Kokainpulver hier übernommen hätte und dann sicherlich vertickt hätte. Das Ganze hat einen Straßenverkaufswert von 15 bis 20 Millionen Euro. So viel hätte er für seinen Kurierdienst sicherlich nicht gekriegt, aber eine ordentliche Summe wäre sicherlich da abgefallen. Ja, der Prozess heute, zweiter Prozesstag, geht also auf alle Fälle noch weiter. Insgesamt 8 Prozesstage sind ja angesetzt, sodass dann möglicherweise vielleicht aber auch schon ein bisschen früher, spätestens aber Anfang Oktober das Urteil fallen sollte. Das vielleicht soweit heute. Die Meldung des Tages aus Rostock.
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0: Ja, und dann gucken wir auf unseren Rauschmeißer. Das ist natürlich viel geliebt, viel gehasst, Senf der Woche. Und da dreht sich auch heute vieles sicherlich um das, was uns allen täglich vor die Augen fällt. Das sind die ganzen Wahlplakate. Wahlplakate mit tollen Gesichtern oder vielleicht auch nicht, mit tollen Versprechungen. Vielleicht auch nicht. Sie sind bunt und manchmal einfach auch nichts sagen, ob sie gelesen werden. Das weiß keiner so genau. Aber im Farbenwirrwarr gibt es eine Ausnahme. Das ist nämlich das Team Freiheit. Die Plakate von dieser Partei kommen ganz in Schwarz-Weiß daher. Kannte vorher keiner das Team Freiheit. Oder vielleicht kennen sie auch hinterher noch keiner. Keine Ahnung, aber für die nächsten 2 Monate sind sie auf alle Fälle eine originelle Abwechslung. Meint jedenfalls unser Harry. Und da er immer für den Senf der Woche, das Schlusswort der Woche, verantwortlich ist, hat er sich genau diesem Thema angenommen. Wir fragen den Senf der Woche.
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3: Da sind wir aber immer noch.
4: Ja, wer hätte das gedacht? Sie sind wieder da. Ewig nicht mehr von Ihnen gehört. Und jetzt verbreiten sie schwarze Plakate, die vom Brandmauerweg bis zum emotionalen ganz MV-Hass das Finanzamt reichen. Obwohl sie ja nicht mehr aus MV sind. Aus Sachsen-Anhalt und Thüringen hat es sie in den Norden verschlagen.
5: Mein Name ist Frauke Petri.
6: Thomas Leonhard Kemmerich.
4: Kennt ihr die Namen noch? Die eine hat die AfD mitbegründet und der andere hat sich von der AfD in Thüringen zum Ministerpräsidenten wählen lassen. Eigentlich gehörte er ja zur FDP. In diesen Parteien sind sie jetzt beide nicht mehr. Jetzt sind sie Team Freiheit. Und so schwarz-weiß wie ihre Plakate ist auch ihr Denken.
5: Geringe Steuern, wenig Abgaben, eine gute Infrastruktur. Das ist das, was Politik leisten muss, Verteidigung. Ansonsten hat Politik sich rauszuhalten. Und das kann man mit Parteien, mit klassischen Parteien, nicht bewerkstelligen, denn die wollen ja selbst in diesem System bleiben.
4: Eine Pleite hat ja Frauke Petri schon hingelegt. Jetzt plant sie also die nächste. Steuern sind Raub, ist eines ihrer Wahlslogans. Aber der Staat soll die Infrastruktur und Verteidigung bezahlen. Mit welchem Geld? Darüber herrscht großes Schweigen. Es scheint also nicht nur in den Amtsstuben das Denken ausgesperrt worden zu sein.
5: Die Partei lebt, was wir politisch machen wollen. Wir wollen den Staat reduzieren. Wir wollen die Macht von Behörden drastisch verkleinern, weil Lösungen immer vom Bürger und von Unternehmen kommen und niemals aus den Behörden.
6: Kreissaal, Hörsaal, Plenarsaal. Also dass viele Leute Politik betreiben, die keine Lebenserfahrung haben, keine praktische Erfahrung.
4: Okay, Sie wollen also auch in den Plenarsaal, ohne den zu akzeptieren. Sie gründen eine Partei, ohne eine sein zu wollen.
5: Ja, wir sind eine Antipartei, weil wir anders Politik machen. Das verstehen wir unter Anti. Anti heißt für uns weniger politische Einmischung.
4: Aber mit Arbeitsauftrag.
5: Also deswegen treten wir auch damit an zu sagen, wir schaffen 5 Jahre lang Gesetze ab.
4: Und dann stellen wir jetzt mal noch die Rechts-Links-Frage. Beide haben ja mit ihrer Nähe zur AfD schon irgendwie einen Bezug gesetzt. Oder vielleicht doch nicht. Da kommt wohl erstmal die Naturwissenschaftlerin durch. Zuerst wäre da die Gerade.
5: Eigentlich ist es immer kollektivistisch versus freiheitlich. Das sind die beiden Pole.
4: Und als nächstes sogar ein Dreieck.
5: Insofern ist es eigentlich ein Dreieck aus konservativ, sozialistisch, freiheitlich. Und eine von diesen Dreiecken sind wir, nämlich freiheitlich.
4: Okay, also Team Freiheit. Und worüber redet man da? Am meisten über die Unfreiheit. Da gibt es dann richtig kernige Sätze.
5: Tatsächlich werden ja zehntausende Menschen in diesem Land von Staats wegen verfolgt dafür, dass sie im Internet ihre Meinung gesagt haben.
4: Und was natürlich nicht fehlen kann, ist der DDR-Vergleich.
5: Wir sind noch nicht in der DDR angekommen, da wo ich aufgewachsen bin. Und es geht immer noch alles schlimmer.
4: Da hat sie ja wohl recht. Kennt sie ja aus ihren AfD-Zeiten. Die haben das nämlich umgesetzt. Das Schlimmer geht immer. Dagegen ist der Team Freiheit fast ein niedliches kleines Experiment, was wahrscheinlich dann auch nur so enden kann.
3: Da sind wir aber immer noch und der Staat ist noch da.
7: Und das war der Senf der Woche.
0: Dann auch heute wieder vielen Dank an Harry und in diesem Sinne schon mal schönen Urlaub. Du hast es geschafft, du gehst in deinen Jahresurlaub, wünsch dir schöne 2-3 Wochen, wo ihr euch auch immer rumtreiben wird. Ich weiß, dass mein Kollege der Harry immer einer der aktiven Urlauber ist. Wäre ja nichts für mich. Ich verabschiede mich dann eher ins Wochenende, wünsche euch noch ein schönes selbiges und gebe euch vielleicht an dieser Stelle noch ein passendes Motto mit auf dem Weg. Der Weg entsteht beim Gehen. Klingt hochintellektuell, stammt natürlich nicht von mir, sondern von Lu Hun, wer auch immer das war oder sein wird. Keine Ahnung. Das war's hier also mit dem Home Run. Hier geht's gleich weiter mit einer frischen Kaffee-Soul-Musik. Cup of Soul stehen hier ab 18 Uhr am Start. Wünsche euch viel Spaß, bleibt gesund. Wir hören uns so oder so.
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Hallo und herzlich willkommen zu einer neuen Ausgabe von Cup of Soul hier um 18 Uhr auf Loro. Wie jeden Freitag, wie jeden Monat, wie jedes Jahr seit nunmehr 20 Jahren. 20 Jahren und einem Monat, ganz genau. Hier ist Sebastian und heute gibt's Soul, what else? Tatsächlich nonstop. Also einen kleinen Mix, nicht gemixt, wie ihr es vielleicht von elektronischer Musik kennt, aber ohne viel Gerede. Bin nicht so ganz gut bei Stimme heute, klingt zwar nicht so, aber ich habe vorher noch einen Lolli genommen, damit ich die Moderation halbwegs gut hinkriege. Aber das strengt mich doch sehr an, aber ich habe euch ein gutes Set zusammengestellt, hoffe ich, und ihr habt Spaß dabei. Also genießt jetzt die nächsten zwei Stunden mit Soul der 60er und 70er Jahre. Nächste Woche, da hören wir uns dann so richtig wieder mit viel Gequackel auch von meiner Seite oder Carstens, das wissen wir noch nicht so genau, oder Markus oder alle zusammen. So, ja, kommt gut durch den Freitag, habt Spaß, schönes Wochenende und bis bald. Und hier jetzt zwei Stunden Cup of Soul.

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1: 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Die Stadt sei inzwischen ein Sammelplatz für Rechtsradikale aus dem ganzen Bundesgebiet geworden, sagte ein Polizeisprecher. In der Nacht war es wieder zu schweren Krawallen vor dem inzwischen geräumten Asylbewerberheim in Rostock-Lichtenhagen gekommen.
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4: Das Wetter, heiter bis wolkig, Temperaturen...

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